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1: Um 2.30 Uhr. Ich bin Cornelius Dreger. Deutschland und die anderen Ostseestaaten wollen beim Thema Drohnenabwehr enger zusammenarbeiten und auch auf andere Bedrohungen wie Desinformationskampagnen oder gekappte Unterwasserkabel stärker reagieren. Bei einem Treffen der Innenminister in Flensburg wurde vereinbart, dafür eine neue Taskforce zu gründen. Bundesinnenminister Dobrindt sagte:
2: Unser Ziel ist es, dass wir noch stärker gemeinsam innerhalb des Ostseeraums, innerhalb Europas abgestimmt uns gegen diese hybriden Bedrohungen schützen. Wir wollen schlichtweg schneller aufklären, abschrecken, abwehren.
1: Eine Hackergruppe erpresst das Land Berlin und droht offenbar damit, gestohlene Daten zu veröffentlichen. Tom Husse mit den Einzelheiten.
3: Mitte August hatte ein Hackerangriff die Berliner Verwaltung zum Teil über Tage lahmgelegt. Nun behaupten die Hacker laut Spiegel, dabei eine erhebliche Menge Daten gestohlen zu haben. Und diese Daten wollen sie nun veröffentlichen, sollten sie nicht gut 2 Millionen Euro in Bitcoin bekommen. Berlins regierender Bürgermeister Wegner hat jedoch schon erklärt, man werde sich nicht erpressen lassen. Es werde mit Hochdruck daran gearbeitet, die Täter zu fassen.
1: Norwegen nimmt Abschied von König Harald. Tausende Menschen legten Blumen und Karten vor dem Palast in Oslo nieder. Viele umarmten sich und weinten. Am Abend wurde der Sarg durch die Hauptstadt zum Schloss gefahren. Harald soll zunächst in der Schlosskapelle aufgebahrt werden. Die Ermittlungen gegen den Amokfahrer von Leipzig sind abgeschlossen. Die Staatsanwaltschaft hat ihn jetzt angeklagt. Anna Löwer mit den Einzelheiten.
4: Die Ermittler werfen dem Mann Mord in 2 Fällen und versuchten Mord in 85 Fällen vor. Der 33-Jährige war vor knapp 4 Monaten durch die Fußgängerzone in der Grimmarschen Straße gerast. Eine Frau aus Oberfranken und ein Mann aus Leipzig starben. Das Motiv soll im persönlichen Bereich liegen. Hinweise auf ein religiöses oder politisches Motiv gibt es nicht. Ein Termin für den Prozess steht noch nicht fest.
1: Der FC Bayern München hat das Bundesliga-Eröffnungsspiel klar gewonnen. Gegen den VfB Stuttgart hieß es am Ende 5:1. Bayern-Trainer Vincent Kompany sagte bei Sky:
5: Am Anfang war unheimlich schwierig, aber das ist normal. Wir wissen, dass Stuttgart ist einfach körperlich und physisch sehr, sehr stark. Haben auch gute offensive Spiele, haben letzte Saison auch viele Tore gemacht. Aber wir sind ruhig geblieben und die Chancen sind immer größer geworden. Und am Ende glaube ich, dass wir verdient gewonnen haben, aber das war nicht leicht.
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6: Im Moment ist alles frei auf den Straßen bei uns in Sachsen. Es gibt keine Staus. Staus und Blitzer immer melden an unsere kostenfreie Hotline 0800 0815 200. Das Wetter im Freistaat. Wolkig ist es heute erstmal. Meistens bleibt es trocken. Nur zum Abend kann auch mal ein Schauer runterkommen. Und tagsüber wird die Sonne zwischendurch wieder rauskommen. Dazu werden es maximal 23 bis 26 Grad. Morgen geht's ähnlich weiter mit Sonne und Wolken, weitgehend trocken und bis zu 28 Grad.
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3: Um 3 Uhr. Ich bin Cornelius Dreger. Gemeinsame Übungen, neue Technologien und eine neue Taskforce. Die Ostseestaaten wollen beim Thema Drohnenabwehr künftig enger zusammenarbeiten. Das wurde bei einem Treffen der Innenminister in Flensburg vereinbart. Die neue Sicherheitstaskforce soll aber auch auf andere hybride Bedrohungen reagieren, so Bundesinnenminister Dobrindt.
4: Wir reden hier in der Ostsee von gekappten Unterwasserkabeln, von Anschlagsversuchen, von Desinformationskampagnen. Alles dient der Destabilisierung unserer Gesellschaften, der Politik, unserer Demokratien.
3: Das Land Berlin wird nach einem Hackerangriff erpresst, will laut regierendem Bürgermeister Wegner aber nicht auf die Forderung eingehen. Mitte August hatte die Attacke die Berliner Behörden zum Teil lahmgelegt. Es wird immer noch geprüft, welche Daten gestohlen wurden. Die Hacker behaupten laut einem Spiegelbericht, an etliche Daten gekommen zu sein und sie drohen damit, sie zu veröffentlichen, sollten sie nicht gut 2 Millionen Euro in Bitcoin bekommen. US-Präsident Trump hat einen Öldeal mit Venezuela verkündet. Die USA erhalten die Mehrheitskontrolle über 65 Milliarden Barrel venezolanisches Erdöl. Die US-Ölreserven würden sich dadurch mehr als verdoppeln. Im Januar hatten die USA Venezuelas damaligen Präsidenten Maduro gefangen genommen. Norwegen hat einen neuen König. Nach dem Tod von Harald V. ist jetzt automatisch sein Sohn Håkon aufgerückt. Eine Krönung ist dafür nicht notwendig. Harald war gestern im Alter von 89 Jahren gestorben. Die Trauer in Norwegen und die Anteilnahme in ganz Europa ist groß. In Chemnitz steigt heute wieder das kostenlose Kosmos-Festival. Geboten wird heute ganz viel Musik. Gleichzeitig gibt es aber auch kreative Workshops, Ausstellungen und Mitmachformate. Insgesamt gibt es über 250 Programmpunkte an verschiedenen Orten rund um den Hartmannplatz. Der FC Bayern macht zum Bundesliga-Start genau da weiter, wo er vor der Sommerpause aufgehört hat. Im Eröffnungsspiel gegen den VfB Stuttgart haben die Bayern am Ende deutlich mit 5:1 gewonnen. Das Team von Trainer Vincent Kompany ließ sich auch nicht vom zwischenzeitlichen Ausgleich der Stuttgarter schocken. Bayern-Spieler und Torschütze zum 4:1 Alexander Pavlovic sagte bei Sky:
5: Wir haben von Anfang bis Ende alles gegeben und ist oft gegen Stuttgart so, dass sie mit der zweiten Hälfte ein bisschen einbrechen, nicht mehr so viel Kraft haben und es war heute wieder so und wir machen immer weiter, hören nicht auf und machen unsere Tore.
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6: Nichts los im Moment, die Straßen in Sachsen sind frei. Staus und Blitzer immer melden an unsere kostenfreie Hotline 0800 0815 200. Das Wetter im Freistaat. Wolkig ist es heute erstmal, meistens bleibt es trocken, nur zum Abend kann auch mal ein Schauer runterkommen und tagsüber wird die Sonne zwischendurch wieder rauskommen. Dazu werden es maximal 23 bis 26 Grad. Morgen geht's ähnlich weiter mit Sonne und Wolken, weitgehend trocken und bis zu 28 Grad.
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1: Um 3.30 Uhr. Ich bin Cornelius Dreger. Gemeinsame Übungen, neue Technologien und eine neue Taskforce. Die Ostseestaaten wollen beim Thema Drohnenabwehr künftig enger zusammenarbeiten. Das wurde bei einem Treffen der Innenminister in Flensburg vereinbart. Die neue Sicherheitstaskforce soll aber auch auf andere hybride Bedrohungen reagieren, so Bundesinnenminister Dobrindt.
2: Wir reden hier in der Ostsee von gekappten Unterwasserkabeln, von Anschlagsversuchen, von Desinformationskampagnen. Alles dient der Destabilisierung unserer Gesellschaften, der Politik, unserer Demokratien.
1: Das Land Berlin wird nach einem Hackerangriff erpresst, will laut regierendem Bürgermeister Wegner aber nicht auf die Forderung eingehen. Mitte August hatte die Attacke die Berliner Behörden zum Teil lahmgelegt. Es wird immer noch geprüft, welche Daten gestohlen wurden. Die Hacker behaupten laut einem Spiegelbericht, an etliche Daten gekommen zu sein und sie drohen damit, sie zu veröffentlichen, sollten sie nicht gut 2 Millionen Euro in Bitcoin bekommen. US-Präsident Trump hat einen Öldeal mit Venezuela verkündet. Die USA erhalten die Mehrheitskontrolle über 65 Milliarden Barrel venezolanisches Erdöl. Die US-Ölreserven würden sich dadurch mehr als verdoppeln. Im Januar hatten die USA Venezuelas damaligen Präsidenten Maduro gefangen genommen. Norwegen hat einen neuen König. Nach dem Tod von Harald V. ist jetzt automatisch sein Sohn Håkon aufgerückt. Eine Krönung ist dafür nicht notwendig. Harald war gestern im Alter von 89 Jahren gestorben. Die Trauer in Norwegen und die Anteilnahme in ganz Europa ist groß. In Chemnitz steigt heute wieder das kostenlose Kosmos-Festival. Geboten wird heute ganz viel Musik. Gleichzeitig gibt es aber auch kreative Workshops, Ausstellungen und Mitmachformate. Insgesamt gibt es über 250 Programmpunkte an verschiedenen Orten rund um den Hartmannplatz. Der FC Bayern macht zum Bundesliga-Start genau da weiter, wo er vor der Sommerpause aufgehört hat. Im Eröffnungsspiel gegen den VfB Stuttgart haben die Bayern am Ende deutlich mit 5:1 gewonnen. Das Team von Trainer Vincent Kompany ließ sich auch nicht vom zwischenzeitlichen Ausgleich der Stuttgarter schocken. Bayern-Spieler und Torschütze zum 4:1 Alexander Pavlovic sagte bei Sky:
3: Wir haben von Anfang bis Ende alles gegeben und ist oft gegen Stuttgart so, dass sie mit der zweiten Hälfte ein bisschen einbrechen, nicht mehr so viel Kraft haben und es war heute wieder so und wir machen immer weiter, hören nicht auf und machen unsere Tore.
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4: Nichts los auf den Straßen, ihr habt überall freie Fahrt. Staus und Blitzer immer melden an unsere kostenfreie Hotline 0800 0815 200. Das Wetter im Freistaat. Wolkig ist es heute erstmal, meistens bleibt es trocken, nur zum Abend kann auch mal ein Schauer runterkommen und tagsüber wird die Sonne zwischendurch wieder rauskommen. Dazu werden es maximal 23 bis 26 Grad. Morgen geht's ähnlich weiter mit Sonne und Wolken, weitgehend trocken und bis zu 28 Grad.
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3: Um 4 Uhr. Ich bin Cornelius Dreger. Deutschland und die anderen Ostseestaaten wollen beim Thema Drohnenabwehr enger zusammenarbeiten und auch auf andere Bedrohungen wie Desinformationskampagnen oder gekappte Unterwasserkabel stärker reagieren. Bei einem Treffen der Innenminister in Flensburg wurde vereinbart, dafür eine neue Taskforce zu gründen. Bundesinnenminister Dobrindt sagte:
4: Unser Ziel ist es, dass wir noch stärker gemeinsam innerhalb des Ostseeraums, innerhalb Europas abgestimmt uns gegen diese hybriden Bedrohungen schützen. Wir wollen schlichtweg schneller aufklären, abschrecken, abwehren.
3: Eine Hackergruppe erpresst das Land Berlin und droht offenbar damit, gestohlene Daten zu veröffentlichen. Tom Husse mit den Einzelheiten.
5: Mitte August hatte ein Hackerangriff die Berliner Verwaltung zum Teil über Tage lahmgelegt. Nun behaupten die Hacker laut Spiegel, dabei eine erhebliche Menge Daten gestohlen zu haben. Und diese Daten wollen sie nun veröffentlichen, sollten sie nicht gut 2 Millionen Euro in Bitcoin bekommen. Berlins regierender Bürgermeister Wegner hat jedoch schon erklärt, man werde sich nicht erpressen lassen. Es werde mit Hochdruck daran gearbeitet, die Täter zu fassen.
3: Soll Island wieder mit der EU über einen Beitritt verhandeln? Über genau diese Frage können die Menschen in Island heute abstimmen. Hintergrund sind die Grönland-Übernahmedrohungen von US-Präsident Trump. Die haben einen EU-Beitritt für die isländische Regierung attraktiver gemacht. Norwegen hat einen neuen König. Nach dem Tod von Harald V. ist jetzt automatisch sein Sohn Håkon aufgerückt. Eine Krönung ist dafür nicht notwendig. Harald war gestern im Alter von 89 Jahren gestorben. Die Trauer in Norwegen und die Anteilnahme in ganz Europa ist groß. Die Wolfsangriffe auf Weidetiere nehmen wieder zu. Allein in diesem Monat gab es laut Landesumweltamt schon 27 Übergriffe. 10 mehr als im gesamten August des Vorjahres. Bei 3/4 der betroffenen Herden fehlte ausreichender Schutz. Der FC Bayern München hat das Bundesliga-Eröffnungsspiel klar gewonnen. Gegen den VfB Stuttgart hieß es am Ende 5:1. Bayern-Trainer Vincent Kompany sagte bei Sky:
6: Am Anfang war unheimlich schwierig, aber das ist normal. Wir wissen, dass Stuttgart ist einfach körperlich und physisch sehr, sehr stark. Haben auch gute offensive Spieler, haben letzte Saison auch viele Tore gemacht. Aber wir sind ruhig geblieben und die Chancen sind immer größer geworden. Und am Ende glaube ich, dass wir verdient gewonnen haben, aber das war nicht leicht.
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7: Es gibt gerade keine Staus, ihr kommt entspannt durch. Staus und Blitzer immer melden an unsere kostenfreie Hotline 0800 0815 200. Das Wetter im Freistaat. Wolkig ist es heute erstmal, meistens bleibt es trocken, nur zum Abend kann auch mal ein Schauer runterkommen und tagsüber wird die Sonne zwischendurch wieder rauskommen. Dazu werden es maximal 23 bis 26 Grad. Morgen geht's ähnlich weiter mit Sonne und Wolken, weitgehend trocken und bis zu 28 Grad.
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5: Um 4.30 Uhr. Ich bin Cornelius Dreger. Deutschland und die anderen Ostseestaaten wollen beim Thema Drohnenabwehr enger zusammenarbeiten und auch auf andere Bedrohungen wie Desinformationskampagnen oder gekappte Unterwasserkabel stärker reagieren. Bei einem Treffen der Innenminister in Flensburg wurde vereinbart, dafür eine neue Taskforce zu gründen. Bundesinnenminister Dobrindt sagte:
6: Unser Ziel ist es, dass wir noch stärker gemeinsam innerhalb des Ostseeraums, innerhalb Europas abgestimmt uns gegen diese hybriden Bedrohungen schützen. Wir wollen schlichtweg schneller aufklären, abschrecken, abwehren.
5: Eine Hackergruppe erpresst das Land Berlin und droht offenbar damit, gestohlene Daten zu veröffentlichen. Tom Husse mit den Einzelheiten.
7: Mitte August hatte ein Hackerangriff die Berliner Verwaltung zum Teil über Tage lahmgelegt. Nun behaupten die Hacker laut Spiegel, dabei eine erhebliche Menge Daten gestohlen zu haben. Und diese Daten wollen sie nun veröffentlichen, sollten sie nicht gut 2 Millionen Euro in Bitcoin bekommen. Berlins regierender Bürgermeister Wegner hat jedoch schon erklärt, man werde sich nicht erpressen lassen. Es werde mit Hochdruck daran gearbeitet, die Täter zu fassen.
5: Soll Island wieder mit der EU über einen Beitritt verhandeln? Über genau diese Frage können die Menschen in Island heute abstimmen. Hintergrund sind die Grönland-Übernahmedrohungen von US-Präsident Trump. Die haben einen EU-Beitritt für die isländische Regierung attraktiver gemacht. Norwegen hat einen neuen König. Nach dem Tod von Harald V. ist jetzt automatisch sein Sohn Håkon aufgerückt. Eine Krönung ist dafür nicht notwendig. Harald war gestern im Alter von 89 Jahren gestorben. Die Trauer in Norwegen und die Anteilnahme in ganz Europa ist groß. Die Wolfsangriffe auf Weidetiere nehmen wieder zu. Allein in diesem Monat gab es laut Landesumweltamt schon 27 Übergriffe. 10 mehr als im gesamten August des Vorjahres. Bei 3/4 der betroffenen Herden fehlte ausreichender Schutz. Der FC Bayern München hat das Bundesliga-Eröffnungsspiel klar gewonnen. Gegen den VfB Stuttgart hieß es am Ende 5:1. Bayern-Trainer Vincent Kompany sagte bei Sky:
8: Am Anfang war unheimlich schwierig, aber das ist normal. Wir wissen, dass Stuttgart ist einfach körperlich und physisch sehr, sehr stark. Haben auch gute offensive Spiele, haben letzte Saison auch viele Tore gemacht. Aber wir sind ruhig geblieben und die Chancen sind immer größer geworden. Und am Ende glaube ich, dass wir verdient gewonnen haben, aber das war nicht leicht.
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9: Nichts los im Moment, die Straßen in Sachsen sind frei. Staus und Blitzer immer melden an unsere kostenfreie Hotline 0800 0815 200. Das Wetter im Freistaat. Wolkig ist es heute erstmal, meistens bleibt es trocken, nur zum Abend kann auch mal ein Schauer runterkommen und tagsüber wird die Sonne zwischendurch wieder rauskommen. Dazu werden es maximal 23 bis 26 Grad. Morgen geht's ähnlich weiter mit Sonne und Wolken, weitgehend trocken und bis zu 28 Grad.
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3: Um 5 Uhr. Ich bin Cornelius Dreger. Gemeinsame Übungen, neue Technologien und eine neue Taskforce. Die Ostseestaaten wollen beim Thema Drohnenabwehr künftig enger zusammenarbeiten. Das wurde bei einem Treffen der Innenminister in Flensburg vereinbart. Die neue Sicherheitstaskforce soll aber auch auf andere hybride Bedrohungen reagieren, so Bundesinnenminister Dobrindt.
4: Wir reden hier in der Ostsee von gekappten Unterwasserkabeln, von Anschlagsversuchen, von Desinformationskampagnen. Alles dient der Destabilisierung unserer Gesellschaften, der Politik, unserer Demokratien.
3: Das Land Berlin wird nach einem Hackerangriff erpresst, will laut regierendem Bürgermeister Wegner aber nicht auf die Forderung eingehen. Mitte August hatte die Attacke die Berliner Behörden zum Teil lahmgelegt. Es wird immer noch geprüft, welche Daten gestohlen wurden. Die Hacker behaupten laut einem Spiegelbericht, an etliche Daten gekommen zu sein und sie drohen damit, sie zu veröffentlichen, sollten sie nicht gut 2 Millionen Euro in Bitcoin bekommen. Die USA haben sich Zugriff auf riesige Ölvorkommen in Venezuela gesichert. Es geht um mehr Öl, als 30.000 Supertanker transportieren könnten. Damit verdoppelt sich laut US-Präsident Trump die US-Ölreserve. Im Januar hatten die USA Venezuelas damaligen Präsidenten Maduro entführt. Die Tage des offenen Weinguts laden am Wochenende ins sächsische Elbtal ein. Mehr als 50 Güter und Lokale öffnen ihre Tore für Besucher. Die können jede Menge Wein, Sekt und Traubensaft verkosten und viel Interessantes über Sachsens Weintradition erfahren. Vom Meißner Busbahnhof aus fahren Shuttles durch die Region. Der FC Bayern macht zum Bundesliga-Start genau da weiter, wo er vor der Sommerpause aufgehört hat. Im Eröffnungsspiel gegen den VfB Stuttgart haben die Bayern am Ende deutlich mit 5:1 gewonnen. Das Team von Trainer Vincent Kompany ließ sich auch nicht vom zwischenzeitlichen Ausgleich der Stuttgarter schocken. Bayern-Spieler und Torschütze zum 4:1 Alexander Pavlovic sagte bei Sky:
5: Wir haben von Anfang bis Ende alles gegeben und es oft ging Stuttgart so, dass sie mit der zweiten Hälfte ein bisschen einbrechen, nicht mehr so viel Kraft haben und es war heute wieder so und wir machen immer weiter, hören nicht auf und machen unsere Tore.
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6: Nichts los im Moment, die Straßen in Sachsen sind frei. Staus und Blitzer immer melden an unsere kostenfreie Hotline 0800 0815 200. Das Wetter im Freistaat. Viele Wolken gibt's heute früh und Richtung Osten kann es anfangs noch mal nass werden, sogar mit einem Gewitter. Vormittags lockert's kurz auf und bleibt meist trocken. Später ziehen wieder viele Wolken durch und ganz vereinzelt kommt noch ein Schauer runter. Dazu liegen die Höchstwerte bei 23 bis 26 Grad. Morgen weiter viele Wolken, meist trocken, maximal 28 Grad.
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3: Die A38 Halle Richtung Leipzig ist zwischen Lützen und dem Rastplatz Fuchsaue Ost nach einem Unfall gesperrt. Staus und Blitzer immer melden an unsere kostenfreie Hotline 0800 0815 200. Das Wetter im Freistaat. Viele Wolken gibt's heute früh und Richtung Osten kann es anfangs noch mal nass werden, sogar mit einem Gewitter. Vormittags lockert's kurz auf und bleibt meist trocken. Später ziehen wieder viele Wolken durch und ganz vereinzelt kommt noch ein Schauer runter. Dazu liegen die Höchstwerte bei 23 bis 26 Grad. Morgen weiter viele Wolken, meist trocken, maximal 28 Grad.
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1: Um 6 Uhr, ich bin Daniel Bornberg. Deutschland und die anderen Ostseestaaten wollen bei der Drohnenabwehr künftig enger zusammenarbeiten. Auch auf andere Bedrohungen wie gekappte Unterwasserkabel wollen sie stärker reagieren. Bei einem Treffen der Innenminister in Flensburg wurde vereinbart, dafür eine neue Taskforce zu gründen. Bundesinnenminister Dobrindt sagte:
2: Unser Ziel ist es, dass wir noch stärker gemeinsam innerhalb des Ostseeraums, innerhalb Europas abgestimmt uns gegen diese hybriden Bedrohungen schützen. Wir wollen schlichtweg schneller aufklären, abschrecken, abwehren.
1: Die USA und Venezuela haben einen riesigen Öldeal geschlossen. Die USA bekommen dadurch Zugriff auf 65 Milliarden Barrel Erdöl. Cornelius Dreger berichtet.
3: Laut US-Präsident Trump verdoppeln sich dadurch die Ölreserven der USA. Für Amerikaner bedeutet das über Jahre günstigere Spritpreise. Die Vereinbarung sieht private Investitionen in Höhe von rund 100 Milliarden Dollar in Venezuela vor. In die venezolanische Staatskasse sollen über 200 Milliarden fließen, sagt Übergangspräsidentin Rodriguez. Sie hat den Weg für ausländische Ölinvestitionen in dem Land freigemacht. Ihr Vorgänger Maduro war im Januar von den USA entführt worden.
1: Das Land Berlin wird nach einem Hackerangriff erpresst, will laut Bürgermeister Wegner aber nicht auf die Forderung eingehen. Laut Spiegel fordern die Hacker gut 2 Millionen Euro. Ansonsten wollen sie gestohlene Daten veröffentlichen. Die Attestpflicht ab dem ersten Krankheitstag könnte doch noch kippen. Arbeitsministerin Baas fordert die Union zu neuen Gesprächen auf. Den Funke-Zeitungen sagte sie, die Regelung sei auch wegen geplanter Ausnahmen für tarifgebundene Unternehmen fragwürdig. Der FC Bayern macht zum Bundesliga-Start genau da weiter, wo er vor der Sommerpause aufgehört hat. Im Eröffnungsspiel gegen den VfB Stuttgart haben die Bayern mit 5:1 gewonnen. Der Meister ließ sich auch nicht vom zwischenzeitlichen Ausgleich der Stuttgarter schocken. Bayern-Spieler Alexander Pavlovic sagte bei Sky:
4: Wir haben von Anfang bis Ende alles gegeben und ist oft gegen Stuttgart so, dass sie mit der zweiten Hälfte ein bisschen einbrechen, nicht mehr so viel Kraft haben und es war heute wieder so und wir machen immer weiter, hören nicht auf und machen unsere Tore.
1: Heute gibt's in der Bundesliga unter anderem das Duell von BVB und HSV. 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
5: Die A38 Halle Richtung Leipzig ist zwischen Lützen und dem Rastplatz Fuchsaue Ost nach einem Unfall gesperrt. Staus und Blitzer immer melden an unsere kostenfreie Hotline 0800 0815 200. Das Wetter im Freistaat. Viele Wolken gibt's heute früh und Richtung Osten kann es anfangs noch mal nass werden, sogar mit einem Gewitter. Vormittags lockert's kurz auf und bleibt meist trocken. Später ziehen wieder viele Wolken durch und ganz vereinzelt kommt noch ein Schauer runter. Dazu liegen die Höchstwerte bei 23 bis 26 Grad. Morgen weiter viele Wolken, meist trocken, maximal 28 Grad.
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1: Die A38 Halle Richtung Leipzig ist zwischen Lützen und dem Rastplatz Fuchsaue Ost nach einem Unfall gesperrt. Staus und Blitzer immer melden an unsere kostenfreie Hotline 0800 0815 200.
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1: Das Wetter im Freistaat. Viele Wolken gibt's heute früh und Richtung Osten kann es anfangs noch mal nass werden, sogar mit einem Gewitter. Vormittags lockert's kurz auf und bleibt meist trocken. Später ziehen wieder viele Wolken durch und ganz vereinzelt kommt noch ein Schauer runter. Dazu liegen die Höchstwerte bei 23 bis 26 Grad. Morgen weiter viele Wolken, meist trocken, maximal 28 Grad.
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7: Um 7 Uhr, ich bin Daniel Bornberg. In Chemnitz steigt heute wieder das Kosmos Festival. Dabei gibt's ganz viel Musik, aber auch viele Mitmachangebote wie Workshops oder Diskussionen. Organisator Ernesto Uhlmann sagte uns:
8: Wir merken alle, dass die aktuelle weltpolitische Situation, die fordert, die ist anstrengend. Und wir wollen mit dem Kosmos einfach ein ganz greifbares Format schaffen, um zum einen irgendwie damit umzugehen, Sachen einordnen zu können, auch Sachen diskutieren zu können in einem Rahmen, der über eine Facebook-Kommentarspalte hinausgeht, sondern im direkten Klickkontakt mit anderen Menschen auch kritisch miteinander ins Gespräch zu kommen.
7: Die Wolfsangriffe auf Weidetiere in Sachsen nehmen wieder zu. Allein in diesem Monat gab es laut Landesumweltamt schon fast 30 Angriffe, 10 mehr als im August des Vorjahres. Die Experten empfehlen Tierhaltern, ihre Schutzmaßnahmen zu überprüfen und gegebenenfalls anzupassen. Eine Taskforce, gemeinsame Übungen und neue Technologien. Die Ostseestaaten wollen bei der Drohnenabwehr künftig enger zusammenarbeiten. Das haben die Innenminister bei einem Treffen in Flensburg vereinbart. Die neue Sicherheitstaskforce soll aber auch auf andere hybride Bedrohungen reagieren, so Bundesinnenminister Dobrindt.
9: Wir reden hier in der Ostsee von gekappten Unterwasserkabeln, von Anschlagsversuchen, von Desinformationskampagnen. Alles dient der Destabilisierung unserer Gesellschaften, der Politik, unserer Demokratien.
7: Bundesarbeitsministerin Baas will die Attestpflicht ab dem ersten Krankheitstag noch einmal auf den Prüfstand stellen. Den Funke-Zeitungen sagte sie, das wird zu unnötig langen Krankschreibungen bei leichten Infekten führen. Baas will nun noch mal mit der Union darüber verhandeln. Eine Hackergruppe erpresst Berlin und droht offenbar damit, gestohlene Daten zu veröffentlichen. Tom Husse mit den Einzelheiten.
10: Mitte August hatte ein Hackerangriff die Berliner Verwaltung zum Teil über Tage lahmgelegt. Nun behaupten die Hacker laut Spiegel, dabei eine erhebliche Menge Daten gestohlen zu haben. Und diese Daten wollen sie nun veröffentlichen, sollten sie nicht gut 2 Millionen Euro in Bitcoin bekommen. Berlins regierender Bürgermeister Wegner hat jedoch schon erklärt, man werde sich nicht erpressen lassen. Es werde mit Hochdruck daran gearbeitet, die Täter zu fassen.
7: Der FC Bayern München hat das Bundesliga-Eröffnungsspiel klar gewonnen, 5:1 gegen Stuttgart. Der VfB kam in München Anfang der zweiten Hälfte zwar zum Ausgleich, machte es den Bayern dann aber zu leicht. 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
11: Der RSA-Verkehrsreport. 7:02 haben wir's. 2 Meldungen von der A38. Einmal Göttingen Richtung Leipzig. Zwischen Lützen und dem Rastplatz Fuchsauer Ost ist die rechte Spur gesperrt. Da gab's einen Unfall. Und in der Gegenrichtung A38 nach Göttingen. Zwischen Lützen und dem Kreuz Rippachtal ist ein Auto auf der rechten Spur stehen geblieben. Fahrt hier bitte vorsichtig. Und wenn ihr ansonsten noch was gesehen habt, Staus, vielleicht den ersten Blitzer, gerne her damit. Geht kostenfrei unter der 0800 0815 200. Das RSA-Wetter ist einfach mal voll okay an diesem Wochenende. Wir haben Sonne, Wolken dabei, es bleibt trocken. Bei 23 bis 26 Grad ist das auch echt erträglich. Auf dem Erzgebirgskamm noch ein bisschen frischer, bei um die 18 Grad maximal heute. Nachts kommen ein paar Schauer dazwischen, kommen auch morgen noch mal ein bisschen mit, aber meistens bleibt es auch da noch mal ein trockener Sonntag mit bis zu 28 Grad.
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11: Der August ist fast schon wieder rum. Die Tage werden spürbar kürzer. Also lasst uns hier keine Zeit verlieren. Wir starten rasant rein ins Wochenende mit echtem Rennfieber. Denn schon in einer Stunde schnappt ihr euch hier eure Wochenendtickets für die DTM am Sachsenring. Achtung, inklusive Zugang zur Startaufstellung. Das kriegst du nicht mal einfach so. Aber hier bei mir Punkt um 8. Außerdem heute noch Tickets dabei für One Vision of Queen in Riesa. Abenteuer für die ganze Familie in Wurzelrudis Erlebniswelt und Disco im Dresdner Kulturpalast mit Upper Gold. Und damit wunderschönen guten Morgen zusammen. Jetzt nimmt uns hier erstmal Sissi Ketch an die Hand. Raus geht's aus dem Bett, ran an die Kaffeemaschine mit RSA. Nein.

0: wachgestreichelt mit RSA. 6:45 haben wir es. Schönen guten Morgen. Gregor, wie sieht's denn bei dir aus? Wie wirst du jetzt am besten munter?
1: Der erste Weg ist zur Kaffeemaschine.
0: Ja, genau so. Ja, und sag mal, der Neumi von den Muntermachern, der hat mich die Woche ganz frech angeschmunzelt, als ich rausgehauen habe, dass ich 4 Tassen Kaffee am Tag trinke. Das ist für den ja aber auch nichts. Ja, und wie ist es denn bei euch? Mit wie viel Kaffeepötten rettet ihr euch so über den Tag? Sagt mal Bescheid, 0341 39 37 4 mal die 8. Ich suche hier die Kaffee-Queen oder den Kaffeekönig vom Wochenende. Wie viele Tassen sind es bei euch? Und so lange spielt uns hier Fleetwood Mac, eine richtig schöne Nummer, die einfach Laune macht mit Leichtigkeit. Little Lies bei RSA.

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0: Jawohl, so geht wach. Das ist RSA am Samstag. Schönen guten Morgen zusammen. Der erste Wein der Saison, der trinkt sich doch am besten. Na klar, auf dem Weinberg. An diesem Wochenende ist Tag des offenen Weingutes, ein vollmundiges Highlight hier bei uns in Sachsen. Und Till Neumeister, Weinbauer in Wackerbarth. Was verkosten wir denn von den ersten Trauben des Jahres?
1: Da werden wir den Federweißen anbieten können. Ein halb vergorener Wein, nur halb so viel Alkohol. Also da kann man dann noch gerne ein Glas mehr davon trinken.
0: Na herrlich. Gibt natürlich auch noch mehr Leckeres aus der Region zum Kosten und Genießen beim Tag des offenen Weingutes. Alle Infos findet ihr wie immer auf rsa-sachsen.de. So, und jetzt tanzen wir aber erstmal vorm Bartspiegel mit DJ Bobo. Das sind die Kult-Hits hier bei RSA.
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0: Der Start ins Wochenende muss sich gut anfühlen. Und genau das tut er mit RSA am Samstag und gleich eine der größten Popstimmen aller Zeiten. Whitney Houston, I Wanna Dance With Somebody, Annie Motion, I Engineer ist dabei und für alle, die noch so ein bisschen verbuzelt sind, Ozzy Osbourne, Dreamer. 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

0: Der RSA-Verkehrsreport. Genau 7:30 haben wir es. Achtung auf der A38 Göttingen Richtung Leipzig. Zwischen Lützen und dem Rastplatz Fuchsauer Ost ist die rechte Spur gesperrt. Da gab es einen Unfall. Und in der Gegenrichtung A38 nach Göttingen zwischen Lützen und dem Kreuz Rippachtal haben wir ein kaputtes Auto auf der rechten Spur. In Leipzig ist die linke Straße jetzt gesperrt. Da brennt gerade ein Haus und da kommt er jetzt zwischen der Trafnigerstraße und der Georg-Schumann-Straße nicht mehr durch. Und wenn ihr ansonsten noch was gesehen habt, Staus oder den ersten Blitzer, immer her damit. Geht kostenfrei unter der 0800 0815 200.
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0: Das RSA-Wetter ist einfach ruhig heute. Schöner Mix aus Sonne und Wolken, dazu auch trocken bei 23 bis 26 Grad nachts. Später Abend kommen auch mal ein paar Schauer mit rum. Die halten sich auch hier und da mal noch am nächsten Morgen. Aber ansonsten wird es auch morgen wieder schön bei bis zu 28 Grad.
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0: So, wer bietet mehr? 4 bis 6 Tassen, naja, sind wir ehrlich, 4 bis 6 Pötte Kaffee am Tag sind's bei mir an so einem durchschnittlichen Arbeitstag. Wie ist es bei euch? Wer ist hier Kaffeekönig oder Kaffeekönigin? Meldet euch rein 0341 3937 4 mal die 8 und sagt mir mal, wie viele Tassen Kaffee sind's bei euch so im Schnitt? Ja, und während jetzt die Kaffeemaschinen in Sachsen durchrattern, wünsche ich euch hier einen wunderschönen guten Morgen. Startet mir gemütlich ins Wochenende jetzt mit Cora bei RSA.

0: Wunderschönen guten Morgen zusammen. Ihr hört RSA am Samstag. Macht euch nochmal lang, streckt euch nochmal. Ja, und dann bin ich gespannt, ob euch das auch schon mal aufgefallen ist. Auf unseren Euromünzen gibt es doch immer eine Seite mit einer Landesprägung. Und die meisten Euromünzen, die bei uns in Deutschland im Umlauf sind, die sind aus, na, was denkt ihr? Aus Spanien. Und wenn ich mal kurz überlege, ich habe ja selten Euromünzen aktuell noch in der Hand, aber ja, ich habe da erst vor kurzem wieder einen Strafeuro zahlen müssen in die Vereinskasse, weil ich wieder spät dran war. Und da weiß ich noch, das war ein Spanier. Sag mal, die müssen ja irgendwo herkommen. Habt ihr die ganzen spanischen Euromünzen aus dem Urlaub mitgebracht?
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0: Wunderschönen guten Morgen, meine lieben Kaffeesachsen. Die ersten Maschinen, die rattern hier schon fleißig durch. Ihr hört RSA am Samstag. 7:35 ist es. Ja, und wer Kaffee in der Blutbahn hat, der trinkt auch schon mal wie ich so 6 Pötte am Tag. Und ich dachte ja, ich bin mit meinem Kaffeekonsum oben mit dabei. Aber dann kommt die Rita. Schönen guten Morgen.
1: Guten Morgen aus Görlitz. Ich bin Krankenschwester. Und durch unsere Venen fließt ja kein Blut, sondern Kaffee. Dementsprechend habe ich in früheren Jahren im Nachtdienst locker 1 Liter Kaffee geschafft. Und tagsüber dann halt noch so, was man braucht, um munter zu sein. Im Laufe der Jahre, man wird ruhiger, man wird älter. Also heute komme ich auf, 3 bis 5 Pötte allerdings. Ja, aber es reicht mittlerweile und am späten Nachmittag nicht mehr.
0: Du bist ja der Knaller, liebe Rita. In Litern habe ich ja auch noch nicht Kaffee gebissen. Ja, dir und allen anderen im Krankenhaus heute natürlich wieder eine ruhige Schicht, ausreichend Kaffee an der Hand und nach der ersten Runde durch alle Zimmer jetzt erstmal kurz was zum Durchatmen mit Bryan Adams bei RSA. Wirklich?

0: Eierstart ins Wochenende. Das ist RSA am Samstag. Der Wochenenddienst ist bereit und für noch mehr Spaß in der Schicht gleich Murray Head, One Night in Bangkok und die Väter aller Boybands, die Backstreet Boys. I Want It That Way. 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
1: Um 8 Uhr, ich bin Daniel Bornberg. Zum Kosmos Festival in Chemnitz werden heute zehntausende Besucher aus ganz Sachsen erwartet. In der Innenstadt gibt's den ganzen Tag über viel Musik. Gleichzeitig legen die Kosmosmacher aber auch Wert auf Mitmachangebote wie Workshops oder Diskussionen. Über 250 Programmpunkte gibt es insgesamt. Die geplante Krankschreibung ab dem ersten Tag sorgt weiter für Diskussionen. Bundesarbeitsministerin Baas ist dagegen. Sie will nochmal mit der Union darüber sprechen. Das hat sie in den Funke-Zeitungen angekündigt. Cornelius Dreger berichtet.
2: Sie sei koalitionstreu, aber wir sollten uns schon nochmal fragen, ob das sinnvoll ist, sagt Baas. Sie macht keinen Hehl daraus, dass die SPD das Vorhaben inhaltlich für falsch hält und warnt davor, dass Arbeitnehmer etwa mit leichten Infekten unnötig lange krankgeschrieben würden. Angesichts geplanter Ausnahmen von der Attestpflicht für tarifgebundene Unternehmen stelle sich außerdem die Frage, ob man das dann überhaupt noch brauche.
1: Eine neue Taskforce, gemeinsame Übungen und neue Technologien. Die Ostseestaaten wollen bei der Drohnenabwehr künftig enger zusammenarbeiten. Das haben die Innenminister bei einem Treffen in Flensburg vereinbart. Die neue Sicherheitstaskforce soll aber auch auf andere hybride Bedrohungen reagieren. Als Beispiele nannte Bundesinnenminister Dobrindt Sabotage wie das Kappen von Unterwasserkabeln oder auch Desinformationskampagnen. Gemüse- oder Käsekosten, auf dem Traktor mitfahren oder bei der Ernte mit anpacken. Über 80 Bauernhöfe und Betriebe in Sachsen laden ab heute zu den Bio-Erlebnistagen ein. Offizieller Auftakt ist am Mittag auf Gut Garmisch bei Dresden. Was Besucher bei den Erlebnistagen am meisten begeistert, sagte uns Angelika Hoppe vom Landesamt für Umwelt und Landwirtschaft.
3: Eigentlich alles, was auf dem Landwirtschaftsbetrieb ist und ein Angebot für Kinder hat, wo gespielt werden kann, wo was gebaut werden kann, aber auch viel Kulturelles, wo man mal so ein bisschen die Seele baumeln lassen kann, wie ein Kulturcafé mit Musik oder so.
1: Der FC Bayern hat das Eröffnungsspiel der neuen Bundesliga-Saison klar gewonnen. Gegen den VfB Stuttgart hieß es am Ende 5:1. Bayern-Trainer Vincent Kompany sagte bei Sky:
4: Am Anfang war unheimlich schwierig, aber das ist normal. Wir wissen, dass Stuttgart ist einfach körperlich und physisch sehr, sehr stark. Haben auch gute offensive Spiele, haben letzte Saison auch viele Tore gemacht. Aber wir sind ruhig geblieben und die Chancen sind immer größer geworden. Und am Ende glaube ich, dass wir verdient gewonnen haben, aber das war nicht leicht.
1: Heute gibt's unter anderem das Duell BVB gegen den HSV. 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
5: Der RSA-Verkehrsreport. In Leipzig ist die linke Straße gesperrt. Da brennt gerade ein Haus. Da kommt er jetzt zwischen der Drafniger Straße und der Georg-Schumann-Straße nicht mehr durch. Und frisch reingekommen, A4 Erfurt Richtung Dresden. Am Hermsdorfer Kreuz in der Überleitung zur A9 Richtung Nürnberg ist ein Auto stehen geblieben. Fahrt auch hier bitte vorsichtig. Und wenn ihr ansonsten noch was gesehen habt, Staus oder Blitzer, könnt ihr immer melden. Kostenfrei unter der 0800 0815 200. Das RSA-Wetter ist eigentlich richtig schön sommerlich, aber so sommerlich, wie es auch erträglich ist, denn es ist ein wunderbarer Sonne-Wolken-Mix. Es bleibt dazu trocken bei 23 bis 26 Grad heute, morgen sogar nochmal 28 Grad. Die könnten sich ein bisschen frischer anfühlen, weil da ein bisschen mehr Wind geht.
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5: 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Schönen guten Morgen zusammen, auch musikalisch gibt's jetzt ordentlich Tempo mit Silent Circle, Touch in the Night, das ist RSA.

0: Wir geben Vollgas. Ihr hört RSA am Samstag. Die beste Musik, die meisten Tickets. Schönen guten Morgen, Silvio in Neukirchen.
1: Ja, hallo.
0: Herzlichen Glückwunsch, dein Rennwochenende ist gesichert. Du gehst zur DTM am Sachsenring.
1: Das ist super, da freue ich mich ganz sehr.
0: Ich sag dir, das wird richtig cool, denn du hast damit nicht nur die Wochenendtickets in der Hand. Mit dabei ist der Zutritt zum Fahrerlager und du gehörst zu den ganz wenigen, die zur Startaufstellung dürfen. Also dahin, wo die DTM-Stars kurz vor dem Rennen stehen. Wie findest du das?
1: Super, ja, ist richtig cool, ja. So nah waren wir noch nie dran.
0: Ah, dann wird das jetzt das erste Mal und du darfst natürlich auch noch jemanden mitnehmen. Wer darf mit hin?
1: Ja, mein Sohn würde ich mitnehmen.
0: Oh,
1: der ist großer DTM-Fan.
0: Das wird ein super Vater-Sohn-Ausflug. Das wird unvergesslich, sage ich dir. Ihr habt jede Menge Renn-Action. Ihr habt diese 550 PS starken DTM-Boliden, die am Sachsenring so richtig schnell aus der Kurve schießen. Über blinde Kuppen, ich habe gelesen, fast 13% Gefälle haben die da. Jagen die einfach drüber. Ja, und ihr seid eben hautnah dabei.
1: Stark, ja? Freue ich mich.
0: Sehr schön. Grüß mir den Sohnemann und ich wünsche euch vom 11. bis 13. September ganz viel von dem hier. Ganz viel Spaß natürlich und einfach ein fantastisches DTM-Rennwochenende am Sachsenring.
1: Super, ganz vielen Dank.
0: Und nächste Stunde geht's für euch nach Riesa zu One Vision of Queen featuring Marc Martell. Punkt um 9 nur hier bei RSA.

Es geht in die Verlängerung. Das ist RSA am Samstag. Der Sommer mag ja zu Ende gehen. Also der August ist schon fast wieder rum. Aber das Wetter, das bleibt sommerlich. Und darum bleiben viele Freibäder in Sachsen länger offen. In Chemnitz zum Beispiel. Die Freibäder Gablenz und Bernsdorf jetzt doch noch bis Ende nächster Woche offen. Ja, und gerade jetzt morgens, wo es noch so richtig ruhig im Freibad ist, das Wasser fast still im Becken liegt und unter den ersten Sonnenstrahlen richtig schön glitzert. Ja, das muss doch so klingen. Joshua Cardison hier bei RSA.

0: Ihr hört RSA am Samstag, 8:45. Also der Kaffee erreicht so langsam die Stellen, wo die Motivation sonst gar nicht hinkommt. Ja, und ich freue mich hier eben schon wie so ein kleines Schokocroissant auf die nächste halbe Stunde mit Red, Red, Red, Love is All Around, Camouflage dabei, Vanessa Amorosi, Absolutely Everybody, John Lennon. 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

0: Der RSA-Verkehrsreport. 8:59 ist es. Achtung bitte auf der A9 Nürnberg Richtung Berlin. Zwischen Halle an der Saale und Bitterfeld-Wolfen ist ein Fahrradfahrer auf der Autobahn. Unbedingt vorsichtig fahren, ein Fahrradfahrer auf der A9 Richtung Berlin zwischen Halle an der Saale und Bitterfeld-Wolfen. Und in Leipzig ist die Linkelstraße gesperrt. Da brennt gerade ein Haus und da kommt er jetzt zwischen der Drafniger Straße und der Georg-Schumann-Straße nicht mehr durch. Außerdem Staus und Blitzer könnt ihr hier immer melden, kostenfrei unter der 0800 0815 200. Das RSA-Wetter ist doch ein perfektes Wochenendwetterchen geworden. Sonne-Wolken-Mix, ganz entspannt bei heute 23 bis 26 Grad, auch sehr erträglich. Auf dem Erzgebirgskamm haben wir noch kühle 18 Grad, wenn ihr es ein bisschen frischer wollt. Richtung späten Abend, Nacht kommen dann ein paar Schauer durch, aber die ziehen dann auch am nächsten Tag schon wieder weg. Und dann haben wir noch mal einen schönen Sonntag mit viel Sonne und bis zu 28 Grad.
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0: Achtung, die RSA-Kult-Hit-Cover sind zurück. Eure Chance, ins Radio zu kommen und dabei auch noch Fettkohle abzusahnen. Alles, was ihr wissen müsst. 8:45 bei mir. Wunderschönen guten Morgen zusammen. Das letzte Augustwochenende ist gestartet, meine Freunde. Ja, so schnell ging's jetzt. Die Zeit, die fliegt, also lasst uns abheben jetzt mit Sandra bei RSA.

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0: geht's hin am Wochenende? Ihr hört RSA am Samstag und ich sage schönen guten Morgen, Uwe Reichel. Du bist ja Vorsitzender vom Leisnicher Heimatverein. Was hast du für uns?
1: Leisnig feiert das 30. Burg- und Altstadtfest. Ergänzt wird das bunte Treiben durch das mittelalterliche Spektakulum zwischen Burg, Burg Mildenstein, Handwerkerstraße und Kirchplatz. Es gibt natürlich auch ein breites kulinarisches Angebot. Der Eintritt ist für alle Besucher kostenfrei. Also wir laden alle Gäste aus nah und fern hier bei uns in die Stadt ein, das 30. Jubiläum des Burg- und Altstadtfestes zu feiern. Und wir hoffen natürlich, ihr bringt gute Laune mit und gutes Wetter.
0: Na, das mit dem Wetter sieht gut aus und die gute Laune, die haben wir natürlich auch mit dabei. Lieber Uwe, ich wünsche dir natürlich auch viel Spaß jetzt am Wochenende und alle Infos und noch mehr Tipps für euer Wochenende gibt's wie immer auf rsa-sachsen.de.

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0: Aktiviert jetzt eure Freunde, macht zusammen Musik im Garten oder wo auch immer ihr wollt. Absolut jeder kann mitmachen. Stimmt's, Vanessa Amorosi?

0: In Dresden werden die Öffis aufgestockt, denn heute kommen 65.000 Fans zur Flutrinne gepilgert. Die Toten Hosen heute Abend vor ausverkaufter Bühne. Ihr hört RSA am Samstag und wir rocken hier auch durch. Gleich mit Joan Jett and the Blackhearts, I Love Rock'n'Roll und noch was Launiges, gecovert in den 90ern von Erasure, Take a Chance on Me. 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
9: Um 9 Uhr, ich bin Daniel Bornberg. In Chemnitz steigt heute wieder das Kosmos Festival. Dabei gibt's ganz viel Musik, aber auch viele Mitmachangebote wie Workshops oder Diskussionen. Organisator Ernesto Uhlmann sagte uns:
10: Wir merken alle, dass die aktuelle weltpolitische Situation, die fordert, die ist anstrengend. Und wir wollen mit dem Kosmos einfach ein ganz greifbares Format schaffen, um zum einen irgendwie damit umzugehen, Sachen einordnen zu können, auch Sachen diskutieren zu können in einem Rahmen, der über eine Facebook-Kommentarspalte hinausgeht, sondern im direkten Klickkontakt mit anderen Menschen auch kritisch miteinander ins Gespräch zu kommen.
9: Die Wolfsangriffe auf Weidetiere in Sachsen nehmen wieder zu. Allein in diesem Monat gab es laut Landesumweltamt schon fast 30 Angriffe, 10 mehr als im August des Vorjahres. Die Experten empfehlen Tierhaltern, ihre Schutzmaßnahmen zu überprüfen und gegebenenfalls anzupassen. Mit einem leichten Schnupfen zum Arzt? Arbeitsministerin Baas hält die geplante Pflicht zur Krankschreibung ab dem ersten Tag für falsch. Die SPD-Politikerin will darüber deshalb nochmal mit der Union sprechen. Philipp Rösler mit mehr.
11: Baas sagte den Funke-Zeitungen, dass sie befürchte, dass Arbeitnehmer dadurch unnötig lange krankgeschrieben werden, statt nur ein oder zwei Tage auszufallen. Das wiederum würde für Unternehmen höhere Kosten bedeuten. Die mussten für die Lohnfortzahlung im Krankheitsfall schon letztes Jahr so viel ausgeben wie noch nie, schreibt die Rheinische Post. Insgesamt fast 86 Milliarden Euro. Die Gründe: höherer Krankenstand und gestiegene Löhne.
9: Deutschland und die anderen Ostseestaaten wollen bei der Drohnenabwehr künftig enger zusammenarbeiten. Auch auf andere Bedrohungen wie gekappte Unterwasserkabel wollen sie stärker reagieren. Bei einem Treffen der Innenminister in Flensburg wurde vereinbart, dafür eine neue Taskforce zu gründen. Bundesinnenminister Dobrindt sagte:
12: Unser Ziel ist es, dass wir noch stärker gemeinsam innerhalb des Ostseeraums, innerhalb Europas abgestimmt uns gegen diese hybriden Bedrohungen schützen. Wir wollen schlichtweg schneller aufklären, abschrecken, abwehren.
9: Der FC Bayern hat das Eröffnungsspiel der neuen Bundesliga-Saison klar gewonnen. Mit 5:1 setzten sich die Münchner gegen den VfB Stuttgart durch. Im Topspiel heute Abend treffen der BVB und der HSV aufeinander. Am Nachmittag spielen unter anderem Leipzig gegen Gladbach und Aufsteiger Elversberg gegen Leverkusen. 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
0: Der RSA-Verkehrsreport. 8:58 haben wir es mit einer Meldung aus Leipzig. Da ist die linke Straße gesperrt, weil ein Haus brennt. Und da kommt er jetzt zwischen der Drafniger Straße und der Georg-Schumann-Straße nicht mehr durch. Wenn ihr euch auskennt, macht am besten gleich einen großen Bogen drum. Und wenn ihr noch was gesehen habt, Staus oder Blitzer, immer her damit. Geht natürlich kostenfrei unter der 0800 0815 200. Das RSA-Wetter ist wunderbar sommerlich heute bei einem lockeren Sonne-Wolken-Mix und bis zu 26 Grad bleibt es auch erstmal trocken. In der Nacht kommen dann zwar ein paar Schauer, aber die ziehen auch morgen schon wieder ab. Dann kriegen wir noch mal bis zu 28 Grad, dann allerdings mit ein bisschen mehr Wind.
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0: 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Schönen guten Morgen, das ist euer wunderbarer Samstag mit einem Wonderful Life. Hier ist Black, jetzt bei RSA.

0: 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Schönen guten Morgen nach Kamenz. Hallo Peter.
1: Hallo.
0: Du darfst dich freuen. Am 4. Februar geht's nach Riesa zu One Vision of Queen featuring Marc Martell. Herzlichen Glückwunsch.
1: Dankeschön. Da wird sich meine Frau aber freuen.
0: Die darf mitkommen zu diesem ganz besonderen Queen-Abend.
1: Ja, das wird eine Überraschung werden für sie.
0: Oh, die wird sich riesig freuen. Ich sag dir, keiner bringt Freddie Mercury so zurück auf die Bühne wie Marc Martell mit seiner Band. Wir hören gleich mal zusammen rein.
1: Oh, herrlich. Ich krieg gleich Gänsehaut.
0: Oh, da geht mir genauso. Da kommt die Erbepelle raus, ne?
1: Ja.
0: Und all die anderen großen Hits sind natürlich auch dabei. Bohemian Rhapsody, We Will Rock You natürlich. Oder habt ihr noch einen ganz besonderen Lieblingssong?
1: Nee, dieses Rock You oder wie das heißt.
0: We Will Rock You.
1: Ja, genau.
0: Der ist ganz besonders toll. Ich liebe ja auch We Are The Champions. Auch so ein wahnsinniges Ding, was in die Welt gegangen ist, oder?
1: Ja. Ja.
0: Ach Mensch, ich wünsche euch beiden richtig viel Spaß bei One Vision of Queen featuring Marc Martell, 4. Februar in der WT Energiesystem.

0: Arena, seid da dabei. Macht euch einen schönen Abend, ja?
1: Das machen wir. Ich wünsche dir auch und euch ein schönes Wochenende. Macht weiter so.
0: Das machen wir auf jeden Fall, denn schon in der nächsten Stunde gibt es hier ein Familienabenteuer in Wurzelrudis Erlebniswelt. Bleibt also dran, die gehen hier Punkt um 10 raus. Jetzt rocken wir aber erstmal durch mit Joan Jett in the Blackhearts. Oh.

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Der macht auch richtig gute Laune hier zum Wochenende. Ihr hört RSA am Samstag und tanken wird ab September 2 Cent günstiger. Also zumindest, wenn ihr beim ADAC seid. Man kennt das ja. Bisher konnten ADAC-Kunden bei Shell 1 Cent günstiger tanken und diese Kooperation läuft jetzt aus. Dafür übernimmt Esso und zum Start der Aktion gibt es sogar 2 Cent Rabatt, wenn ihr beim Tanken eure gelbe Karte vorzeigt. Das Ganze gilt bis Mitte Oktober an allen Esso und Partner-Tankstellen. So, und jetzt lasst es aber mal schön entspannt rollen auf der Landstraße mit Landenlied bei RSA.

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14: Der RSA-Verkehrsreport. In 2 Minuten ist es 9:30 auf der A4 Dresden Richtung Görlitz. Bitte vorsichtig unterwegs sein. Zwischen Weißenberg und Niederseifersdorf gab es gerade einen Unfall. Hier ist dadurch die rechte Spur blockiert. Und wenn ihr ansonsten noch was gesehen habt, Stause, Blitzer, immer melden unter der 0800 0815 200. Und jetzt kommt mir gut durch.
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14: Das RSA-Wetter hat einfach gute Laune zum Wochenende. In lockerer Sonne-Wolken-Mix. Trocken bleibt es auch noch bei 23 bis 26 Grad heute. Und davon haben wir auch schon angenehme 17 bis 19 sogar an Dresden schon erreicht. Die Sonne macht uns glücklich. Nur über Nacht kommen ein paar Schauer dazu. Und morgen sieht es nochmal ähnlich aus bei bis zu 28 Grad. Da kommt noch ein bisschen mehr Wind drauf.
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14: Schönen guten Morgen zusammen. Grüße in die Küche. Bei vielen gibt es jetzt noch ein spätes Frühstück mit frischen Brötchen. Und vielleicht habt ihr auch schon die erste selbstgemachte Mirabellenmarmelade auf dem Tisch. Richtig lecker. Ich liebe ja diese Mirabellen- und Fläumchenzeit gerade. Und gleich sage ich euch auch noch, wo am Wochenende wieder die Motoren glühen. 9:45. So lange könnt ihr mir mal verraten, was ist denn bei euch so los am Wochenende? 0341 39 374 mal die 8. Meldet euch gerne rein. Jetzt gibt es für euch noch ein Farbenspiel von den Bad Boys Blue, die Lady in Black. Das ist RSA.

0: Willkommen in eurem Wochenende. Ihr hört RSA am Samstag. Was macht euch gerade glücklich?
1: Schönes Wetter.
2: Im Moment der Urlaub zu zweit, weil wir uns sonst zu Hause wenig sehen.
3: Jetzt habe ich ganz neu mal wieder mein 13-jähriges Ich entdeckt auf dem Skateboard. Ist der Hammer.
4: Die Bundesliga geht wieder los. Dann kann ich mich endlich wieder auf mein Kicker-Manager-Team und Kickbase-Team freuen.
0: Ja, heute Nachmittag, 15.30 Uhr, RB Leipzig gegen Borussia Mönchengladbach. Und das läuft sogar im Free TV bei RTL. Die haben Sky diese Saison 11 Bundesligaspiele abgekauft. Na, und bei dem Wetter könnt ihr den TV auch gleich im Garten wieder aufstellen. So macht's doch richtig Spaß.
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0: 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Ihr hört RSA am Samstag. Ja, und morgen ist im Fahrzeugmuseum Chemnitz das 10. Simson und MZ-Treffen. Was euch da alles erwartet, verrät uns jetzt Uwe Schmidt, Geschäftsführer der Kfz-Innung Sachsen-West Chemnitz.
1: Die Highlights dieses Treffens, was ja wirklich zum 10. Mal nun stattfindet, ist unter anderem der beliebte Moped-Limbo. Es wird eine Preisverleihung stattfinden für die schönste Originalmaschine und den kreativsten Umbau. Auch für die Kleinen ist gesorgt. Natürlich eine Hüpfburg wird vor Ort sein und logischerweise ist für das leibliche Wohl gesorgt.
0: 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Oh.

0: Mit RSA hat's sogar im Wochenenddienst richtig gute Laune. Grüße gehen raus in die Praxen, Taxen, in die Friseursalons und Werkstätten. Wir machen hier auch genauso weiter mit der guten Laune. Gleich mit Eurythmics, Sissy Cat, ein Walk in the Park mit Nick's Traeger Band und mit Coolio, Gangsters Paradise. 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
13: Um 10 Uhr, ich bin Daniel Bornberg. Bundesarbeitsministerin Baas hält die Krankschreibung ab dem ersten Tag für falsch. Sie will nochmal mit der Union sprechen, sagte die SPD-Politikerin den Funke-Zeitungen. Ihre Sorge, Arbeitnehmer könnten dann auch bei kleinen Infekten länger krankgeschrieben werden, statt nur 1-2 Tage auszufallen. Das wiederum kostet die Unternehmen viel Geld. Sie haben letztes Jahr bereits so viel für Lohnfortzahlung ausgegeben wie noch nie, schreibt die Rheinische Post, fast 86 Milliarden Euro. Eine Taskforce, gemeinsame Übungen und neue Technologien. Die Ostseestaaten wollen bei der Drohnenabwehr künftig enger zusammenarbeiten. Das haben die Innenminister bei einem Treffen in Flensburg vereinbart. Die neue Sicherheitstaskforce soll aber auch auf andere hybride Bedrohungen reagieren, so Bundesinnenminister Dobrindt.
14: Wir reden hier in der Ostsee von gekappten Unterwasserkabeln, von Anschlagsversuchen, von Desinformationskampagnen. Alles dient der Destabilisierung unserer Gesellschaften, der Politik, unserer Demokratien.
13: Eine Hackergruppe erpresst Berlin und droht offenbar damit, gestohlene Daten zu veröffentlichen. Berlins regierender Bürgermeister Wegner will trotzdem hart bleiben. Laut Spiegel fordern die Hacker gut 2 Millionen Euro in Bitcoins. Zum Kosmos-Festival in Chemnitz werden heute zehntausende Besucher aus ganz Sachsen erwartet. In der Innenstadt gibt's den ganzen Tag über viel Musik. Gleichzeitig legen die Kosmos-Macher aber auch Wert auf Mitmachangebote wie Workshops oder Diskussionen. Über 250 Programmpunkte gibt es insgesamt. RB Leipzig startet heute in die neue Bundesliga-Saison. Zum Auftakt geht's in der Arena gegen Borussia Mönchengladbach. RB-Trainer Martin de Michelis sagt:
15: Es ist eine große Ehre für mich, Trainer für RB Leipzig zu sein. Ich werde versuchen zu genießen, aber trotzdem meinen Fokus auf beim Spiel, weil am Ende das Wichtige ist, die 3 Punkte hier zu Hause zu lassen und versuche, die Fans einfach von Anfang an die ganze Samstag genießen, wie die Mannschaft am Ende gespielt hat.
13: Anstoß ist 15.30 Uhr. Bereits ab 13 Uhr ist Dynamo Dresden in der zweiten Liga in Heidenheim gefordert. 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
0: Der RSA-Verkehrsreport. 2:10 haben wir's. Achtung auf der A4 Dresden Richtung Görlitz. Zwischen Weißenberg und Niederseifersdorf gab's einen Unfall. Hier ist die rechte Spur blockiert. Und Sebastian hat sich gemeldet und Bescheid gegeben, dass zwischen Wehlen und dem Kurort Rathen heute Baumfällarbeiten sind. Dadurch gibt's Behinderungen auf dem Wehlener Weg. Passt da also auf und seid vorsichtig unterwegs. Und ich sage danke, Sebastian, dass du Bescheid gegeben hast. Wenn auch ihr noch was entdeckt habt, Staus oder Blitzer, gerne her damit. Geht natürlich kostenfrei unter der 0800 0815 200. Das RSA-Wetter ist heute zum Genießen da. Sonne, Wolken im Mix, dazu bleibt es trocken bei 23 bis 26 Grad. Und wir kratzen schon in Dresden gerade an der 20-Grad-Marke. Also es ist wirklich schön draußen, genießt das tolle Wetter. Erst über Nacht kommen ein paar Schauer, da könnten wir auch morgen noch mal einen kurzen von abkriegen. Aber ansonsten auch morgen wieder viel Sonne dabei bei bis zu 28 Grad.
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0: Der Schulalltag hat sich jetzt so langsam wieder eingegroovt. Also die perfekte Zeit, um die Enkel da mal rauszureißen. Für einen Tag voller Spaß und Action. 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Und damit einen schönen guten Morgen zusammen. Wenn ihr könnt, haltet jetzt die Nase noch ein bisschen in die Sonne und auf dem Weg ins Erzgebirge rollt's entspannt mit Eurythmics. Jetzt bei

0: 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Ihr hört RSA am Samstag. 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Schönen guten Morgen, Martina in Chemnitz.
1: Ja, schönen guten Morgen.
0: Na hallo, du klingst ja sonnig. Ist aber auch schön draußen, oder?
1: Ja, heute ist wirklich nochmal richtig schönes Wetter.
0: Es ist ein Wochenende zum Genießen und das Wochenende wird jetzt für dich noch besser, denn für dich geht's zu Wurzel Rudis Erlebniswelt in Eibenstock. Herzlichen Glückwunsch.
1: Oh, das ist ja toll.
0: Na klar, wen nimmst du denn alles mit?
1: Ja, von mir noch eine Freundin und ihren Sohn wahrscheinlich, dass die noch mitfahren wollen, ja.
0: Ach du, da werden sich noch einige finden, die mitkommen wollen, denn da gibt es jede Menge Abenteuer für alle. Also bei Wurzelrudi, da habt ihr eine Allwetterbobbahn, da geht's dem Berg rasant runter. Ihr könnt in die Kletterwelt, in den Irrgarten, es gibt Riesendreiräder und ich stelle mir das so lustig vor. Und natürlich gibt's noch einen herrlichen Waldwipfelfahrt, weil ihr seid ja mitten in der Natur. Und zwischendurch für den kleinen Hunger gibt's natürlich Pommes und Softeis. Klingt das gut?
1: Das klingt sehr gut.
0: Dann machen wir das so und ich wünsche euch einen richtig tollen Familientag mit ganz viel Spaß, Abenteuer und jede Menge Zeit zusammen bei Wurzelrudis Erlebniswelt in Eibenstock.
1: Vielen lieben Dank.
0: Und um 11 drehen wir hier nochmal an der Disco-Kugel. Dann geht's für euch zu Abergold.

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0: Und hier bei RSA gibt's nur das Beste für euch. Gleich die Ikone Freddie Mercury mit I Was Born to Love You und Phil Collins, Can't Stop Loving You, die beste Musik für alles, was ansteht. 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
0: Der RSA-Verkehrsreport. Genau 10:30 haben wir es. Achtung, in Leipzig, da ist die linke Straße gesperrt. Da gibt es einen Hausbrand und dadurch kommt er zwischen der Trafninger Straße und der Georg-Schumann-Straße nicht mehr durch. Außerdem B170 ist zwischen Kipsdorf und Schmiedeberg gesperrt. Da gab es einen Unfall, der jetzt erstmal beräumt werden muss. Und zwischen Wehlen und dem Kurort Rathen gibt es heute Baumfellarbeiten. Fahrt daher bitte vorsichtig auf dem Wehlener Weg. Und wenn ihr ansonsten noch was gesehen habt, Staus oder vielleicht den ersten Blitzer, könnt ihr immer kostenfrei durchgeben unter der 0800 0815 200.
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0: Das RSA-Wetter ist heute zum Genießen da. Lasst also die Sonne auf der Nasenspitze kitzeln und dazu gibt's herrlich angenehme aktuell schon um die 20 Grad in Sachsen. Bis zu 26 sind heute noch drin und nachts kommen zwar ein paar Schauer durch, aber die ziehen dann auch morgen im Laufe des Tages wieder ab und dann kriegen wir nochmal 28 Grad.
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0: Hallo zusammen, ich habe gleich hier für euch die beste Meldung der Woche. Also für alle Schokoschnuten, wie ich nun mal eine bin, wird es auf jeden Fall fantastisch. Und die RSA-Kult-Hit-Covers sind zurück. Wir reden in 10 Minuten drüber, denn wir bringen eure Liebe zur Musik wieder ins Radio. Jetzt gibt es aber erstmal den besten 80er-Sound. Also wirklich, so klingt für mich die 80er. Modern Talking. Atlanta is calling.

0: Euer Samstag mit RSA, ja, und ihr trällert eh immer vor euch hin, wenn ihr gerade Auto fahrt oder habt vielleicht sogar erst kürzlich eure Gitarre auf dem Dachboden wiederentdeckt. Ja, dann kommt hier euer Moment.
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Beste Meldung der Woche. Ihr hört RSA am Samstag. Die Weihnachtsschoki wird günstiger. Der Kakaopreis fällt gerade und damit soll der goldene Weihnachtsmann zum Beispiel 50 Cent günstiger werden. Mit Schoki machst du mich einfach glücklich. Genauso wie mit ganz viel Kaffee. Also gönnen wir uns die zweite, ja okay, die dritte Runde auf Arbeit mit Phil Collins jetzt bei RSA.

0: Wochenendschicht, Enkeldienst, ihr hört RSA und viele von euch sind jetzt schon wieder richtig lange wach. Bevor ihr ins Mittagstief rutscht, habe ich für euch gleich Snap, Rhythm as a Dancer und auch ein Mega-Hit zum Durchhalten. Aber The Winner Takes It All, das ist RSA, mehr Musik aus den 80ern und Kulthits, die Spaß machen.
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11: Um 11 Uhr, ich bin Daniel Bornberg. Die geplante Krankschreibung ab dem ersten Tag sorgt weiter für Diskussionen. Bundesarbeitsministerin Baas ist dagegen. Sie will nochmal mit der Union darüber sprechen. Das hat sie in den Funke-Zeitungen angekündigt. Cornelius Dreger berichtet.
12: Sie sei koalitionstreu, aber wir sollten uns schon nochmal fragen, ob das sinnvoll ist, sagt Baas. Sie macht keinen Hehl daraus, dass die SPD das Vorhaben inhaltlich für falsch hält und warnt davor, dass Arbeitnehmer etwa mit leichten Infekten unnötig lange krankgeschrieben würden. Angesichts geplanter Ausnahmen von der Attestpflicht für tarifgebundene Unternehmen stelle sich außerdem die Frage, ob man das dann überhaupt noch brauche.
11: Berlin wird nach einem Hackerangriff erpresst, will laut Bürgermeister Wegner aber nicht auf die Forderung eingehen. Mitte August hatte die Attacke die Berliner Behörden zum Teil lahmgelegt. Es wird immer noch geprüft, welche Daten gestohlen wurden. Die Hacker behaupten laut einem Spiegelbericht an etliche Daten gekommen zu sein und sie drohen damit, sie zu veröffentlichen, sollten sie nicht gut 2 Millionen Euro in Bitcoins bekommen. In Chemnitz steigt heute wieder das Kosmos-Festival. Dabei gibt's ganz viel Musik, aber auch viele Mitmachangebote wie Workshops oder Diskussionen. Organisator Ernesto Uhlmann sagte uns,
13: wir merken alle, dass die aktuelle weltpolitische Situation, die fordert, die ist anstrengend. Und wir wollen mit dem Kosmos einfach ein ganz greifbares Format schaffen, um zum einen irgendwie damit umzugehen, Sachen einordnen zu können, auch Sachen diskutieren zu können in einem Rahmen, der über eine Facebook-Kommentarspalte hinausgeht, sondern im direkten Klickkontakt mit anderen Menschen auch kritisch miteinander ins Gespräch zu kommen.
11: Gemüse oder Käsekosten auf dem Traktor mitfahren oder bei der Ernte anpacken. Über 80 Bauernhöfe und Betriebe in Sachsen laden ab heute zu den Bio-Erlebnistagen ein. Offizieller Auftakt ist am Mittag auf Gut Garmisch bei Dresden. Dort gibt's unter anderem Führungen durch Gärten und Obstplantagen. Mit einem Heimspiel geht für RB Leipzig heute die neue Bundesliga-Saison los. Borussia Mönchengladbach ist ab 15.30 Uhr in der Arena zu Gast. Bereits ab 13 Uhr ist Dynamo Dresden in Liga 2 in Heidenheim gefordert. 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
0: Der RSA-Verkehrsreport. 10:55 haben wir es. Achtung auf der A4 Dresden Richtung Görlitz. Zwischen Weißenberg und Niederseifersdorf gab es einen Unfall auf der rechten Spur. Die B170 ist zwischen Kipsdorf und Schmiedeberg nach einem Unfall komplett gesperrt. Da kommt er aktuell nicht mehr durch. Genauso wie in Leipzig auf der Linke Straße. Da gab es nämlich einen Hausbrand. Da wird gerade noch aufgeräumt und gelöscht. Und zwischen der Trafniger Straße und der Georg-Schumann Straße kommt er dann nicht mehr durch. Und zwischen Wehlen und dem Kurort Rathen bitte vorsichtig unterwegs sein. Auf dem Wehlener Weg werden gerade Bäume gefällt. Und wenn ihr ansonsten noch was gesehen habt, Staus oder Blitzer, immer gerne melden unter der 0800 0815 200. Ist für euch natürlich kostenfrei. Das RSA-Wetter ist auch perfekt für dieses wunderbare Wochenende. Ein Sonne-Wolken-Mix bei trockenen um die 20 Grad gerade in Sachsen. 21 haben wir jetzt sogar schon in Leipzig, 20 in Görlitz und bis zu 26 bekommen wir heute. Die Nacht kommt dann mit ein paar Schauern und die ziehen morgen auch schon wieder ab. Dann kriegen wir nochmal 28 Grad und viel Sonne.
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0: Nicht alles, was Gold ist, glänzt. Nee, warte, Moment. Aber was aber Gold ist, das glitzert. Freut euch auf einen unvergesslichen Abend am 6. Januar im Kulturpalast Dresden mit den größten Hits der wohl erfolgreichsten Band der Welt.

Das ist aber Gold und ich schicke euch hin. 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Der authentische ABBA-Sound. Aufwendige Kostüme und eine Show, bei der garantiert keiner sitzen bleibt. ABBA Gold im Januar im Kulturpalast Dresden. Ruft jetzt an 0341 3937 4x8. Und damit hi zusammen. Für euch gibt's jetzt noch mehr gute Laune fürs Wochenende, denn hier ist die unvergleichliche Tina Turner.

0: Wir werfen die Disco-Kugel an. Ihr hört RSA am Samstag. Die beste Musik, die meisten Tickets. Hallo Nancy in Hoyerswerda.
1: Ja, hallo.
0: Herzlichen Glückwunsch. Du gehst zu ABBA Gold im Januar im Kulturpalast Dresden.
1: Oh, super. Da freue ich mich. Das ist sehr schön.
0: Und welche nimmst du denn mit auf diesen wunderbaren Abend?
1: Mein Ehemann, Frank.
0: Perfekt. Macht euch einen grandiosen Abend mit dem echten ABBA-Sound. 7 Musiker stehen hier auf der Bühne. Live-Gesang, aufwendige Kostüme, wahnsinnige Choreografien, ein wunderbares Bühnenbild und natürlich die großen Hits mit dabei. Gibt es dann einen besonderen ABBA-Song, der euch zwei verbindet?
1: Nein, fällt mir jetzt gar nicht ein.
0: Pass auf, ich helfe dir ein bisschen. Wir hätten...
1: Gimme, gimme, ja, Herr Kühlig, das ist ja
0: oder
1: nicht.
0: Auch schön.
1: Genau, da freue ich mich.
0: Das wird richtig, richtig cool. Erlebst du alles live. Grüß mir dein Männchen und dann habt einen fantastischen Abend bei ABBA Gold am 6. Januar im Kulturpalast in Dresden.
1: Super, ich freue mich. Vielen Dank.
0: Gerne, gerne. Und was hältst du davon? Wir spielen jetzt gleich noch ABBA aus.
1: Na, hör ich doch erst recht richtig laut mit.
0: Ich habe auch den perfekten Hit für dich. The Winner Takes It All. Das sind ABBA jetzt bei RSA.

0: Grüße an unsere Nachbarn hier im Haus. Ich muss laut auftreten, die Nummer ist so gut. Ihr hört RSA am Samstag. Grüße gehen auch raus an alle, die uns gerade im Garten hören. Ist ja ganz einfach möglich mit unserer RSA-App. Ja, und da könnt ihr gleich auf der Hollywood-Schaukel entspannen mit OMD, Made of Olean. Und weil es Laune macht, Britney Spears, Baby One More Time. Also bleibt dran hier bei RSA. 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
0: Der RSA-Verkehrsreport. In einer Minute ist es 11:30 Uhr. Achtung auf der A13 Dresden Richtung Berlin. In Höhe Thiendorf haben wir jetzt schon 2 Kilometer Stau und stockenden Verkehr. A4 Dresden Richtung Görlitz. Zwischen Weißenberg und Niederseifersdorf ist die rechte Spur blockiert. Da gab es einen Unfall. In Leipzig geht es auf der linken Straße nicht mehr voran. Da gab es einen Hausbrand. Zwischen Trafniger Straße und Georg-Schumann-Straße kommt er aktuell nicht mehr durch. Zwischen Wehlen und dem Kurort Rathen auf dem Wehlener Weg bitte vorsichtig unterwegs sein. Da sind heute Baumfellarbeiten. Und wenn ihr ansonsten noch was gesehen habt, Staus oder Blitzer, könnt ihr hier immer kostenfrei melden unter der 0800 0815 200. Das RSA-Wetter passt. Passt perfekt zum Wochenende. Sonne-Wolken-Mix bei aktuell um die 21 Grad in Sachsen. Bis zu 26 sind heute noch mal drin. In der Nacht kommen zwar ein paar Schauer rum, aber die ziehen dann morgen auch schon wieder weg. Und dann gibt es bis zu 28 Grad.
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0: In Bautzen gehen jetzt die Senfwochen zu Ende mit dem großen Altstadtfest. Bestes Wetter, bestes Essen. Ihr könnt sogar einen Senfcocktail schlürfen. Probiert's aus, schaut vorbei und wo es sonst noch eine leckere Bratwurst auf die Hand gibt, das hört ihr hier 11:45 in meinem Bratwurst-Tipp fürs Wochenende. Und damit hi zusammen. Jetzt nochmal eine halbe Stunde ranklotzen bis zur Mittagspause. Das schaffen wir zusammen hier mit RSA und Jan Hammer. Crooked Theme jetzt bei RSA.

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0: So viel los an diesem letzten Augustwochenende hier bei uns im Freistaat. Ihr hört RSA am Samstag. Grüße gehen rüber ins Waldbad Langbrück. Ihr feiert heute und morgen Badfest und habt eine Wasserolympiade geplant. Thomas Hoffmann.
1: Die Langebrücker Wasserolympiade beinhaltet dieses Mal wieder drei Spiele. Das Funkentauziehen, da sitzen quasi Funken in jeweils zwei Booten und das wird um die Wette quasi zum Ufer gezogen. Das Fischerstechen, einer steht auf dem Stand-Up-Paddle mit einem Schlagholz, sage ich mal, in der Hand und muss den Gegenspieler runterschlagen. Und die dritte Nummer, die ist dieses Jahr neu, wir machen ein Synchronspringen. Und wer da am besten synchronspringt und vielleicht auch noch eine lustige Figur macht, holt sich auf jeden Fall dort seinen Extrapunkt und dann wird zum Schluss ausgewertet, wer gewonnen hat.
0: Ja, und auf jeden Fall hier nochmal Badewette genießen beim Badfest Langebrück und Grüße gehen jetzt auch weiter zum Wasserturmfest Reichenbach. 100 Jahre Wasserturm werden da ordentlich gefeiert mit viel Musik und einem richtig tollen Kinderprogramm. Heike Kessler, bei euch gibt's sogar auch ein Bad, nämlich das größte Bällebad Sachsens.
2: Das wird befüllt mit 300.000 Bällen. Gucken wir mal, ob die jemand zählt. Und das ist der Springbrunnen vor dem Wasserturm. Auf alle Fälle ist es dann erwünscht, dass am Abend die Kinder Bälle mitnehmen können. Denn bei 300.000 Bällen, wenn da 50.000 fehlen, fällt das auf.
0: Na, niemals! Also viel Spaß beim Wasserturmfest Reichenbach. Ja, und für alle Infos und noch mehr Tipps für euer wunderbares Augustwochenende, klickt euch jetzt auf rsa-sachsen.de.

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0: Entschuldigung, ist diese Stimme zum Dahinschmelzen. Bruce Springsteen, Gänsehaut für euren Samstag. Das ist RSA. Ich bin Nicole Grimm und wie im Wahnmärchen verschwinde ich jetzt wieder, wenn die Uhr 12 schlägt. Freut euch dafür jetzt auf Micha Habich mit der 80er Chartshow. Das wird richtig klasse. Und dann genießt mir euer sonniges Wochenende.
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9: Um 12 Uhr, ich bin Daniel Bornberg. Bundesarbeitsministerin Baas hält die Krankschreibung ab dem ersten Tag für falsch. Sie will nochmal mit der Union sprechen, sagte die SPD-Politikerin den Funke-Zeitungen. Ihre Sorge, Arbeitnehmer könnten dann auch bei kleinen Infekten länger krankgeschrieben werden, statt nur 1-2 Tage auszufallen. Das wiederum kostet die Unternehmen viel Geld. Sie haben letztes Jahr bereits so viel für Lohnfortzahlung ausgegeben wie noch nie, schreibt die Rheinische Post, fast 86 Milliarden Euro. Auf den Autobahnen ist an diesem Wochenende Geduld gefragt. Die nächste Urlauber-Rückreisewelle rollt und der ADAC warnt vor Staus. Philipp Rösler mit den Einzelheiten.
10: Betroffen sind so gut wie alle Autobahnen von Norden und Süden kommend. Ein Grund: Im Bundesland mit den meisten Einwohnern in NRW gehen die Sommerferien zu Ende. Und auch bei unseren Nachbarn in den Niederlanden, Tschechien, Polen und Frankreich enden in Kürze die Ferien. Zu den etwa 1000 Baustellen auf den Autobahnen kommt dann morgen auch noch mehr Lkw-Verkehr. Weil viele Flusspegel weiter viel zu niedrig sind, ist das Sonntagsfahrverbot ja ausgesetzt.
9: Gemüse- oder Käsekosten auf dem Traktor mitfahren oder bei der Ernte mit anpacken. Über 80 Bauernhöfe und Betriebe in Sachsen laden ab heute zu den Bio-Erlebnistagen ein. Offizieller Auftakt ist am Mittag auf Gut Garmisch bei Dresden. Was Besucher bei den Erlebnistagen am meisten begeistert, sagte uns Angelika Hoppe vom Landesamt für Umwelt und Landwirtschaft.
11: Eigentlich alles, was auf dem Landwirtschaftsbetrieb ist und ein Angebot für Kinder hat, wo gespielt werden kann, wo was gebaut werden kann, aber auch viel Kulturelles, wo man mal so ein bisschen die Seele baumeln lassen kann, wie ein Kulturcafé mit Musik oder so.
9: Kosmos Festival in Chemnitz. Tausende Besucher aus ganz Sachsen sind heute dabei. In der Innenstadt gibt's bis in den Abend hinein viel Musik. Gleichzeitig legen die Kosmosmacher aber auch Wert auf Mitmachangebote wie Workshops oder Diskussionen. Über 250 Programmpunkte gibt's insgesamt. Nach dem erfolgreichen Auftakt im DFB-Pokal legt RB Leipzig jetzt auch in der Bundesliga wieder los. Zum Saisonstart geht's zu Hause gegen Borussia Mönchengladbach. Ein besonderes Spiel wird's für Rocco Reitz. Der war im Sommer von Gladbach nach Leipzig gewechselt und trifft nun direkt auf seinen Ex-Verein. Dazu sagt RB-Trainer Martin De Michelis.
12: Wahrscheinlich für ihn besondere, aber passiert oft in der Geschichte vom Fußball. Passiert jedes Wochenende oder jedes Spiel. Das Spieler waren vorher in anderen Vereinen. Wenn er spielt oder wenn er reinkommt, muss er einfach ein Tor schießen. Das wäre nicht schlecht.
9: Los geht's 15.30 Uhr. Ab 13 Uhr muss Zweitligist Dynamo Dresden in Heidenheim ran. 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
13: Es staut sich auf der A13 Dresden Richtung Schönefelder Kreuz in Höhe Thiendorf auf 2 Kilometern. Auf der A4 Chemnitz Richtung Erfurt ist zwischen Hohenstein-Ernsthal und Glauchau-Ost nach einem Unfall die rechte Spur gesperrt. In Leipzig ist die Linkelstraße zwischen der Trafnicker Straße und der Georg-Schumann-Straße wegen eines Hausbrandes gesperrt. In Zwickau ist auf der Leipziger Straße in Höhe der Clara-Zetkin-Straße nach einem Unfall nur ein Fahrstreifen abwechselnd frei. Und zwischen Wehlen und dem Kurort Rathen gibt es auf dem Wehlener Weg wegen Baumfällarbeiten Verkehrsbehinderungen. Geblitzt wird in Dresden auf der Günzstraße Richtung Elbe. Staus und Blitzer immer melden an unsere kostenfreie Hotline 0800 0815 200. Das Wetter im Freistaat. Sonne und Wolken gibt es gerade und meistens bleibt es trocken. Richtung Mittag setzt sich das sofort mit angenehmen 23 bis 26 Grad. In den Bergen ist es etwas frischer, aber auch da ziemlich freundlich. Morgen geht's ähnlich weiter. Sonne und Wolken, meist trocken und maximal 27 Grad.
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14: Ja, damit herzlich willkommen zurück am 29. August 1986. Bon Jovi, Ozzy Osbourne, die Scorpions, alle sind sie gerade in Deutschland. In Nürnberg, da werden die letzten Kabel für Monsters of Rock verlegt. Zusammen mit dem zweiten Konzert in Mannheim werden rund 100.000 Menschen da erwartet. Und genau dieses Wochenende, das holen wir jetzt zurück mit Deutschlands Top 20 vor 40 Jahren. Das ist die 80er Chartshow hier bei RSA. Und es geht los mit Platz 20. Aufgeklettert von der 29 Yellow und Gold Rush damals.

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1: Es war in einer schwülen Sommernacht im Ristorante von Al Carbon.

Das ist immer noch RSA. Das ist die 80er-Chart-Show hier bei RSA. Mit Micha habe ich uns der ersten allgemeinen Verunsicherung und den heißen Nächten in Palermo. Drei Plätze geht es heute vor 40 Jahren runter auf die 19 in den deutschen Charts. Und wir bleiben gleich in Italien. Mattia Bassano.

Song. Rod Stewart, Every Beat of My Heart, geht einen Platz nach oben auf die 18. Heute vor 40 Jahren in den deutschen Charts. Hier in der 80er Chartshow bei RSA mit Micha Havig. Und jetzt stellt euch mal das hier vor. Obst bewegt sich über ein Gesicht. Peter Gabriel wird Bild für Bild animiert. Und mit dabei ist auch Nick Park. Der erfindet nämlich später Wallace und Gromit tatsächlich. Das ist Musikfernsehen aus den 80ern. Und das ist das Musikvideo zu Sledgehammer. Der Song, der rutscht heute vor 40 Jahren 4 Plätze ab auf die 17. Und direkt danach ein ordentlicher Sprung nach oben. Lionel Richie von der 28 auf die 16. Damn.

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13: Es staut sich auf der A13 Dresden Richtung Schönefelder Kreuz in Höhe Thiendorf auf 2 Kilometern. Auf der A4 Chemnitz Richtung Erfurt ist zwischen Hohenstein-Ernsthal und Glauchau Ost nach einem Unfall die rechte Spur gesperrt. Und in Zwickau ist auf der Leipziger Straße in Höhe der Clara-Zetkin-Straße nach einem Unfall nur ein Fahrstreifen abwechselnd frei. Geblitzt wird in Dresden auf der Günzstraße Richtung Elbe. Staus und Blitzer immer melden an unsere kostenfreie Hotline 0800 0815 200.
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13: Das Wetter im Freistaat. Sonne und Wolken gibt es gerade und meistens bleibt es trocken. Richtung Mittag setzt sich das sofort mit angenehmen 23 bis 26 Grad. In den Bergen ist es etwas frischer, aber auch da ziemlich freundlich. Morgen geht's ähnlich weiter. Sonne und Wolken, meist trocken und maximal 27 Grad.
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15: Ich sage herzlich willkommen zurück im Jahr 1986. Und wer damals im Kino sitzt, der kennt diese Melodie hier schon aus der Langnese-Werbung, aus dem Werbesong, wird eine Single. Und jetzt, heute vor 40 Jahren, uncharted. Beagle Music, Eyes in the Sunshine.

Cook und Wonderful World auf der 14, heute vor 40 Jahren, hier in der 80er Chartshow bei RSA. Und jetzt geht's rüber nach Großbritannien und da steht Boris Gardner ganz oben. Der Song, der klingt eher so ein bisschen nach dem letzten Tanz als nach Chartspitze, ist aber genau die Nummer 1. 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

Tschüss mit I Can't Wait. Von der 7 geht's runter auf die 13 hier in der 80er Chartshow bei RSA. Die tauchen heute übrigens nochmal ein zweites Mal auf. Jetzt erstmal Janet Jackson. Die ist in Minneapolis mit einer Freundin damals unterwegs. Eine Gruppe Männer macht die beiden ziemlich aggressiv an. Janet kommt zurück ins Studio und erzählt Jimmy Tam und Terry Lewis davon. Und genau aus dieser Wut entsteht Nasty. Und plötzlich hört man diesen Song hier ganz anders. Janet Jackson auf der 12 und danach auf der 11. Aha, Hunting,

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6: Um 13 Uhr, ich bin Daniel Bornberg. Bundesarbeitsministerin Baas hält die Krankschreibung ab dem ersten Tag für falsch. Sie will nochmal mit der Union sprechen, sagte die SPD-Politikerin den Funke-Zeitungen. Ihre Sorge, Arbeitnehmer könnten dann auch bei kleinen Infekten länger krankgeschrieben werden, statt nur 1-2 Tage auszufallen. Das wiederum kostet die Unternehmen viel Geld. Sie haben letztes Jahr bereits so viel für Lohnfortzahlung ausgegeben wie noch nie, schreibt die Rheinische Post, fast 86 Milliarden Euro. Auf immer mehr deutschen Äckern entstehen große Photovoltaikanlagen. Für die Landwirtschaft bleiben die Flächen trotzdem interessant. Eine neue Studie zeigt, dass eine Reihe typischer Ackerpflanzen mit dem Schatten durch die Solarmodule viel besser zurechtkommt als gedacht. Anne Brauer.
7: Forscher aus Hohenheim und Jülich haben beobachtet, dass etwa Gerste, Kartoffeln oder Ackerbohnen sich den neuen Bedingungen anpassen. Sie verändern ihren Stoffwechsel so, dass sie mit weniger Licht auskommen, um den Kohlenstoff aus der Luft zu binden und zu wachsen. Dieses Wissen kann helfen, Flächen doppelt zu nutzen für Solarenergie und Anbau. Und im Schatten der Solarmodule bleibt ja auch der Boden kühler und die Feuchtigkeit länger erhalten. Gerade in Hitzesommern wie diesem ein weiterer positiver Effekt.
6: Die Wolfsangriffe auf Weidetiere in Sachsen nehmen wieder zu. Allein in diesem Monat gab es laut Landesumweltamt schon fast 30 Angriffe, 10 mehr als im August des Vorjahres. Die Experten empfehlen Tierhaltern, ihre Schutzmaßnahmen zu überprüfen und gegebenenfalls anzupassen. In Chemnitz steigt heute wieder das Kosmos-Festival. Dabei gibt's ganz viel Musik, aber auch viele Mitmachangebote wie Workshops oder Diskussionen. Organisator Ernesto Uhlmann sagte uns:
8: Wir merken alle, dass die aktuelle weltpolitische Situation, die fordert, die ist anstrengend. Und wir wollen mit dem Kosmos einfach ein ganz greifbares Format schaffen, um zum einen irgendwie damit umzugehen, Sachen einordnen zu können, auch Sachen diskutieren zu können in einem Rahmen, der über eine Facebook-Kommentarspalte hinausgeht, sondern im direkten Klickkontakt mit anderen Menschen auch kritisch miteinander ins Gespräch zu kommen.
6: Die nächste Rückreisewelle rollt durch Deutschland und der ADAC warnt daher ab dem Nachmittag wieder vor Stau auf den Autobahnen. Im Bundesland mit den meisten Einwohnern NRW gehen die Sommerferien zu Ende. Dazu kommt weiter das ausgesetzte Sonntagsfahrverbot für Lkw in fast allen Bundesländern. Mit einem Heimspiel geht für RB Leipzig heute die neue Bundesliga-Saison los. Borussia Mönchengladbach ist ab 15.30 Uhr in der Arena zu Gast. Auch Rückkehrer Nkunku steht im Kader. Ob er auch spielen wird, ließ RB-Trainer Martin De Michelis aber offen. 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
9: In Zwickau ist auf der Leipziger Straße in Höhe der Clara-Zetkin-Straße nach einem Unfall nur ein Fahrstreifen abwechselnd frei. Geblitzt wird in Dresden auf der Günzstraße Richtung Elbe. Staus und Blitzer immer melden an unsere kostenfreie Hotline 0800 0815 200. Das Wetter im Freistaat. Sonnig bis wolkig ist es heute Mittag, oft auch richtig schön heiter. Meistens bleibt es trocken, höchstens mal ein kurzer Schauer. Die Höchstwerte liegen bei 23 bis 26 Grad. Morgen geht's ähnlich weiter mit Sonne und Wolken, meist trocken und es werden bis zu 27 Grad.
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10: Bei uns wird es jetzt einstellig, die 10 größten Hits in Deutschland am 29. August 1986. Und da wird es auf der 10, ja, ein bisschen schräg. Clive Jackson und Dr. Mathematics erzählen damals, Mark Bolan sei ihm im Traum erschienen und er habe gefragt, warum er noch nicht Spirit in the Sky aufgenommen hat. Am nächsten Morgen geht Jackson tatsächlich ins Studio. Ja, und das hier, das ist das Ergebnis. Dr. Mathematics auf der 10 vor 40 Jahren.

The Edge of Heaven hier in der 80er Chart Show bei RSA. Von der 6 geht's runter auf die 9. Und Adam Ridgely, der fährt damals nebenbei Formel 3. 8 Rennen, 6 Unfälle, also jetzt nicht unbedingt die beste Statistik. Und beim 8. Rennen, da rutscht er im Regen von der Strecke und nimmt 2 weitere Autos mit. Alle 3 Fahrer bleiben zum Glück unverletzt. Besser läuft's für New Shoes. Mit I Can't Wait stehen sie schon auf der 13. Und jetzt kommt ein zweiter Song dazu. Neu auf der 31. Point of No Return.

auf die 8 für Limousine und Hubert K. Und jetzt geht's nach Bregenz. Falco lässt sich da auf einem riesigen Bühnenfisch zur Seebühne bringen. Das ist kein Bild, das ich mir ausdenke. Der sitzt da tatsächlich auf dem Fisch und probt da für seine Deutschlandtour. 6 Tänzer sind mit dabei und aus Genie wird plötzlich eine komplette Theaterszene. In den Charts, da geht's für Falco trotzdem 3 Plätze runter auf die 7 und danach steigt Trio Rio von der 8 auf die 6 mit New York Rio.

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17: Auf der A9 Halle-Leipzig-Nürnberg. Vorsicht, zwischen Dreußig und Eisenberg sind in beiden Richtungen Leute auf der Fahrbahn. Geblitzt wird in Dresden auf der Günzstraße Richtung Elbe. Staus und Blitzer immer melden an unsere kostenfreie Hotline 0800 0815 200.
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17: Das Wetter im Freistaat. Sonnig bis wolkig ist es heute Mittag, oft auch richtig schön heiter. Meistens bleibt's trocken, höchstens mal ein kurzer Schauer. Die Höchstwerte liegen bei 23 bis 26 Grad. Morgen geht's ähnlich weiter mit Sonne und Wolken, meist trocken, und es werden bis zu 27 Grad.
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19: Ja, und jetzt mit den 5 größten Hits Deutschlands am 29. August 1986. Und da geht's zu Samantha Fox. Die steht damals jeden Morgen um 7 schon auf der Matte. Eine Stunde Kung Fu jeden Morgen und das seit 2 Jahren. Lohnt sich offensichtlich Du ja, auf der 5 damals.

Bananarama und Venus von der 3 auf die 4 hier in der 80er Chartshow bei RSA mit Micha Habich. Bei denen ist gerade sowieso einiges andere wichtiger. Karen aus der Band, die erwartet nämlich ihr erstes Kind und die geplante Tour, die wird damals einfach abgesagt. Einen neuen haben wir noch, die Depeche Mode. Die steigen heute vor 40 Jahren in Deutschland neu auf der 40 ein. Question of Time.

Fresh Mode, neu auf der 40, heute vor 40 Jahren in Deutschland. Das ist die 80er Chartshow bei RSA. Und das jetzt hier ist die Top 3 am 29. August 1986. Madonna verliert bei uns einen Platz. Gleichzeitig steht Papa Don't Preach aber in den USA ganz oben, ist also irgendwie zu verkraften. Und danach gibt es die Nummer 1 der Vorwoche, nur noch auf der 2, Level 42, Lesson.

42 und Lessons in Love in der letzten Woche noch ganz oben, jetzt auf Platz 2, heute vor 40 Jahren in Deutschland. Das ist die 80er Chartshow bei RSA und damit fehlt nur noch eine Nummer. Ja, und da kann ich nur sagen, 14 Plätze in einer Woche von der 15 auf die 1, das ist auf jeden Fall mal ein ordentlicher Sprung für MC Micah.

und DJ Sven. Die lernen sich in der Diskothek in Hilversum damals kennen. Sie bauen ihren Rap auf Madonnas Holiday auf. Ben Liebrand produziert und daraus wird der größte Hit der Woche. Der Holiday Rap. Und das war die Deutschlands Top 20 vor 40 Jahren. Ich bin Micha Habich. Bis nächste Woche.

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19: Um 14 Uhr. Ich bin Tom Husse. Nach dem erfolgreichen Auftakt im DFB-Pokal legt RB Leipzig jetzt doch in der Bundesliga wieder los. Zum Saisonstart geht's zu Hause gegen Gladbach. Ein besonderes Spiel wird's für Rocco Reitz. Der war im Sommer nach Leipzig gewechselt und trifft nun direkt auf seinen Ex-Verein. RB-Trainer Martin De Michelis.
20: Wahrscheinlich für ihn besondere, aber passiert oft in der Geschichte vom Fußball. Passiert jedes Wochenende oder jedes Spiel. Das Spieler waren vorher in anderen Vereinen. Wenn er spielt oder wenn er reinkommt, muss er einfach ein Tor schießen. Das wäre nicht schlecht.
19: Los geht's, 15.30 Uhr. Die geplante Krankschreibung ab dem ersten Tag könnte doch noch gekippt werden. Bundesarbeitsministerin Baas will nochmal mit der Union darüber sprechen. Das hat sie in den Funke-Zeitungen angekündigt. Cornelius Dreger.
21: Sie sei koalitionstreu, aber wir sollten uns schon nochmal fragen, ob das sinnvoll ist, sagt Baas. Sie macht keinen Hehl daraus, dass die SPD das Vorhaben inhaltlich für falsch hält und warnt davor, dass Arbeitnehmer etwa mit leichten Infekten unnötig lange krankgeschrieben würden. Angesichts geplanter Ausnahmen von der Attestpflicht für tarifgebundene Unternehmen stelle sich außerdem die Frage, ob man das dann überhaupt noch brauche.
19: Viele Pflanzen, die im Schatten von Solaranlagen wachsen, kommen damit besser zurecht als gedacht. Laut einer neuen Studie passen etwa Kartoffeln oder Gerste ihren Stoffwechsel so an, dass sie mit weniger Licht auskommen. Das Wissen kann helfen, Äcker doppelt zu nutzen für Photovoltaik und Anbau. Auf den Autobahnen ist an diesem Wochenende wieder Geduld gefragt. Die nächste Urlauber-Rückreisewelle rollt und der ADAC warnt vor Staus. Philipp Rösler mit den Einzelheiten.
2: Betroffen sind so gut wie alle Autobahnen von Norden und Süden kommend. Ein Grund: Im Bundesland mit den meisten Einwohnern in NRW gehen die Sommerferien zu Ende. Und auch bei unseren Nachbarn in den Niederlanden, Tschechien, Polen und Frankreich enden in Kürze die Ferien. Zu den etwa 1000 Baustellen auf den Autobahnen kommt dann morgen auch noch mehr Lkw-Verkehr. Weil viele Flusspegel weiter viel zu niedrig sind, ist das Sonntagsfahrverbot ja ausgesetzt.
19: Zum Kosmos-Festival sind heute tausende Besucher aus ganz Sachsen in Chemnitz. In der Innenstadt gibt's den ganzen Tag über viel Musik. Gleichzeitig legen die Kosmos-Macher aber auch Wert auf Mitmachangebote wie Workshops oder Diskussionen. Über 250 Programmpunkte sind es insgesamt. 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
16: Auf der A9 Berlin Richtung Halle-Leipzig liegen zwischen Dessau-Süd und Tourland Reifenteile auf der Autobahn, und zwar auf dem linken Fahrstreifen. Im Kreis Mittelsachsen ist die Straße zwischen Taura und Schweizertal nach einem Unfall gesperrt. Geblitzt wird in Dresden auf der Günzstraße Richtung Elbe. Staus und Blitzer immer melden an unsere kostenfreie Hotline 0800 0815 200. Das Wetter im Freistaat. Sonnig bis wolkig ist es heute Mittag, oft auch richtig schön heiter. Meistens bleibt es trocken, höchstens mal ein kurzer Schauer. Die Höchstwerte liegen bei 23 bis 26 Grad. Morgen geht's ähnlich weiter mit Sonne und Wolken, meist trocken, und es werden bis zu 27 Grad.
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22: Hallo zusammen, ich bin Carsten Richter und was haltet ihr davon? Ihr singt uns ein schönes Lied und dafür könnt ihr 2000 Euro gewinnen. Wie das geht, erkläre ich gleich. Außerdem habe ich wieder ein paar schöne Empfehlungen fürs Wochenende dabei. Und, na klar, beste Mucke. Hier zum Beispiel aus dem Kultfilm von 87. Dirty Dancing. Ein Streifen mit einem Hammer-Sound.

0: doch, RSA hier. Und wie sieht's aus? Habt ihr den Song? Also diesen einen Song, den ihr immer mitträllert im Auto oder unter der Dusche. Ja, dann macht mit.
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0: Ihr könntet zum Beispiel mit eurem Chor diese Nummer hier aufnehmen. Pet Shop Boys, Go West.

0: Das ist RSA, gleich mit Softcell und bestem 80er Sound, Tainted Love. Außerdem ist der große Sunny Boy am Start, Sir Paul McCartney. Ja, und Bombastmusik gibt's vom Alan Parsons Project. Don't Answer Me. Also, dranbleiben.
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1: Auf der A9 Berlin Richtung Halle-Leipzig, zwischen Dessau-Süd und Schurland liegen Reifenteile auf dem linken Fahrstreifen. Im Kreis Mittelsachsen ist die Straße zwischen Taura und Schweizertal nach einem Unfall gesperrt. Geblitzt wird in Dresden auf der Günzstraße Richtung Elbe. Staus und Blitzer immer melden an unsere kostenfreie Hotline 0800 0815 200. Das Wetter im Freistaat. Sonnig bis wolkig ist es heute Mittag, oft auch richtig schön heiter. Meistens bleibt es trocken, höchstens mal ein kurzer Schauer. Die Höchstwerte liegen bei 23 bis 26 Grad. Morgen geht's ähnlich weiter mit Sonne und Wolken, meist trocken und es werden bis zu 27 Grad.
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Ihr hört RSA. Vielleicht war er gerade im Supermarkt. Im Auto stapeln sich die Einkäufe. Und im Radio dudelt dazu ein 1A-Kulthit aus den 80ern. Könnt ihr mal schön laut drehen. Soft Cell, Tainted Love.

0: Das ist RSA am Samstagnachmittag. Carsten Richter, mein Name. Und für alle, die ein bisschen planlos sind, was ihr so machen könnt am Wochenende, in Leisnig gibt es das Burg- und Altstadtfest. Uwe Reichel vom Heimatverein erzählt uns mehr.
1: Für das festliche Wochenende ist es den Organisatoren wieder gelungen, ein hochkarätiges, humorvolles Kulturprogramm auf die Beine zu stellen. Ergänzt wird das bunte Treiben durch das mittelalterliche Spektakulum. Es gibt natürlich auch ein breites kulinarisches Angebot. Und wir laden alle Gäste aus nah und fern hier bei uns in die Stadt ein, das 30. Jubiläum des Burg- und Altstadtfestes zu feiern. Und wir hoffen natürlich, ihr bringt gute Laune mit und gutes Wetter.
0: Na, ich denke, das dürfte kein Problem sein. Noch mehr Tipps gibt's online auf rsa-sachsen.de. So, und jetzt hören wir hier eine schöne Reibeisenstimme. Chris Rea, Julia. I

0: Kurz vor um drei ist es. Ihr hört RSA. Dranbleiben lohnt sich. Hier gibt es gleich den ersten Solo-Hit von Meister Collins. Wir hören die erfolgreichste Familienband aller Zeiten und 80er Mucke aus der Steiermark. Nur echt mit Akkordeon. Joy, Touch by Touch. Gleich bei RSA.
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12: Um 15 Uhr, ich bin Tom Husse. RB Leipzig startet heute in die neue Saison in der Fußball-Bundesliga. Zum Auftakt geht's in der heimischen Arena gegen Borussia Mönchengladbach. RB-Trainer Martin de Michelis sagt:
13: Es ist eine große Ehre für mich, Trainer für RB Leipzig zu sein. Ich werde versuchen zu genießen, aber trotzdem meinen Fokus auf beim Spiel, weil am Ende das Wichtige ist, die drei Punkte hier zu Hause zu lassen und versuche, die Fans einfach von Anfang an die ganze Samstag genießen, wie die Mannschaft am Ende gespielt hat.
12: Anstoß ist 15.30 Uhr. Die Bundesregierung macht Russland wohl in den kommenden Tagen für den versuchten Drohnenanschlag am Leipziger Flughafen verantwortlich. Das berichten Welt am Sonntag und Politico. Philipp Nützig mit den Einzelheiten.
14: Demnach plant Berlin eigene Strafmaßnahmen. Parallel soll es neue EU-Sanktionen geben. Unklar ist noch, ob nur einzelne Russen oder der Kreml verantwortlich gemacht werden sollen. Eine Rolle spielt wohl auch der kürzliche Waffenfund bei Berlin. Der Verfassungsschutz hatte in einem Wald ein Erddepot mit zwei Waffen und viel Munition entdeckt. Tatverdächtig ist da ein 24-jähriger Ukrainer, der im Auftrag Russlands Anschläge geplant haben soll.
12: Arbeitsministerin Baas hält die Krankschreibung ab dem ersten Tag für falsch. Sie will nochmal mit der Union sprechen, sagte die SPD-Frau den Funke-Zeitungen. Ihre Sorge, Arbeitnehmer könnten dann auch bei kleinen Infekten länger krankgeschrieben werden, statt nur ein, zwei Tage auszufallen. Das wiederum kostet die Unternehmen viel Geld. Sie haben vergangenes Jahr bereits so viel für Lohnfortzahlung ausgegeben wie noch nie, schreibt die Rheinische Post, und zwar fast 86 Milliarden Euro. Eine Autofahrerin ist in Zwickau mit einer Straßenbahn zusammengestoßen. Die 75-Jährige hatte in Marienthal beim Abbiegen eine rote Ampel missachtet. Vier Frauen wurden verletzt, die Autofahrerin, die Straßenbahnfahrerin und zwei Fahrgäste. Die Bahn konnte nach 1,5 Stunden wieder fahren. 3 Tage nach der Sturzflut im Himalaya hat Nepal weltweit um Unterstützung gebeten. Gebraucht werden beispielsweise Experten, die Leute aus verschütteten Tunneln retten können. Die Zahl der Toten nach dem Unglück ist inzwischen auf über 600 gestiegen. Mehr als 2.400 Menschen werden noch vermisst. 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
10: Auf der A9 Berlin Richtung Halle-Leipzig steht zwischen Dessau Süd und dem Rastplatz Mosigkauer Heide-West ein brennendes Fahrzeug auf der Autobahn. Im Kreis Mittelsachsen ist die Straße zwischen Taura und Schweizertal nach einem Unfall gesperrt. Geblitzt wird in Dresden auf der Günzstraße Richtung Elbe. Staus und Blitzer immer melden an unsere kostenfreie Hotline 0800 0815 200. Das Wetter im Freistaat. Sonnig bis wolkig ist es gerade und meistens bleibt das auch trocken. Nur ab und zu kann es mal ein paar Tropfen geben. Dazu wird es freundlich warm. Die Werte liegen aktuell so zwischen 23 und 26 Grad. Morgen geht's ähnlich weiter mit Sonne und Wolken und weitgehend trocken. Maximal werden es 27 Grad.
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0: Mit Carsten Richter, hallo zusammen. Und ich habe wieder ein paar schöne Tipps fürs Wochenende. Für Technikfans gibt's was in Dresden. Und in Zwickau haben sie sich ein ganz besonderes Konzept überlegt. Innenhofmomente. Mehr dazu gleich. Wir starten erstmal mit dem 80er-Kulthit. Der ein oder andere hat vielleicht auch in diesem Jahr dort Urlaub gemacht. In der schönen Steiermark in Österreich. Da kommen sie her. Das hört man auch. Enjoy. Touch by Touch.

0: So, RSA hier. Gibt's bei euch gleich ein Käffchen?
1: Ja? Na, dann muss dazu ein 80er-Kult-Hit laufen. So will es das RSA-Gesetz. Ja, ja. Wunderbarer Synthi-Sound vom Energiebündel Kewald. Einen schönen Sonnabend wünsche ich.

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0: was für ein herrlicher Song. Phil Collins war das. Ihr hört RSA und falls ihr in der Gegend seid, könnt ihr heute mal in Zwickau vorbeischauen. Innenhofmomente heißt das Ganze. Da könnt ihr verborgene Winkel der Stadt erkunden oder altbekanntes neu entdecken. Katrin Meyer vom Kulturamt erzählt uns mehr.
1: Da sind Höfe im historischen Ambiente dabei, ebenso wie modern gestaltete Innenhöfe. Und jeder Hof hat sein eigenes Motto und dementsprechend auch seine eigenen Programmschwerpunkte. Es gibt da viele musikalische Beiträge zu erleben, ebenso wie Modenschauen, Mitmachangebote, Tanzeinlagen, Filmvorführungen, Zaubershows. Und natürlich ist auch mit einer breiten Auswahl an Speisen und Getränken für das leibliche Wohl gesorgt.
0: Eintritt ist übrigens frei. Mehr Infos und weitere Tipps rsa-sachsen.de. So, und jetzt gibt's Eurodance. Was wären die 90er? Und Mr. President.

0: RSA hier. Schwedenrock haben wir gleich dabei. Verstärker auf Anschlag mit Europe. Dazu gibt's den King of Pop. Grandios wie immer mit Billie Jean. Ja, und New Order hauen uns die volle City-Dröhnung um die Ohren. True Faith. Hören wir alles nach einer kurzen Pause.
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1: In Höhe Hohenstein-Ernsttal steht auf der A4 Chemnitz Richtung Erfurt ein kaputtes Auto. Außerdem steht auf der A9 Berlin Richtung Halle-Leipzig zwischen Dessau-Süd und dem Rastplatz Mosigkauer Heide-West ein brennendes Auto auf der Fahrbahn. Geblitzt wird in Dresden auf der Günzstraße Richtung Elbe. Staus und Blitzer immer melden an unsere kostenfreie Hotline 0800 0815 200.
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1: Das Wetter im Freistaat. Sonnig bis wolkig ist es gerade und meistens bleibt das auch trocken. Nur ab und zu kann es mal ein paar Tropfen geben. Dazu wird es freundlich warm. Die Werte liegen aktuell so zwischen 23 und 26 Grad. Morgen geht's ähnlich weiter mit Sonne und Wolken und weitgehend trocken. Maximal werden es 27 Grad.
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Dann schönen guten Tag allerseits. Ihr hört RSA. Heute ist vielleicht der Tag, wo endlich mal die Garage aufräumt oder den Keller ausmistet. Und damit die Arbeit nicht so eintönig wird, gibt es bei uns mehr Musik aus den 80ern. Gleich mit einem Soundgewitter von Europe, Final Countdown. Und davor lässige Nummer vom King of Pop. Das ist die Bude im Nu sauber. Billie Jean.

0: Das ist RSA, Langeweile, nicht mit uns. Jetzt gibt's einen Tipp vom Robert Böble, der leitet die Dresdner Parkeisenbahn.
1: Wir haben ein buntes Programm. Es wird Sonderfahrten geben. Führungen sind für unsere Besucher kostenfrei. Kommen Sie gerne vorbei. Es ist sehr spannend, mal zu sehen, wie die Parkeisenbahn funktioniert, wie die Technik funktioniert, wie die Signale gestellt werden und wie die Ausbildung der Kinder und Jugendlichen funktioniert.
0: Ja, vielen Dank. Und falls ihr noch mehr Inspiration braucht, auf rsa-sachsen.de gibt es noch mehr Tipps. Macht euch ein schönes Wochenende.

0: Es ist kurz vor vier. Ihr hört RSA. Falco ist gleich dabei. Großer Star aus Wien mit seinem Kommissar. Dazu gibt's Bombastmucke von Queen. Und mit der wunderbaren Sandra als Party. Around my heart. Hören wir nach einer kurzen Pause. Bis gleich.
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1: Um 16 Uhr. Ich bin Tom Husse. Die Bundesregierung will Russland wohl in den kommenden Tagen für den versuchten Drohnenanschlag am Leipziger Flughafen verantwortlich machen. Das schreiben Welt am Sonntag und Politico. Demnach plant Berlin eigene Strafmaßnahmen. Parallel soll es neue EU-Sanktionen geben. Eine Rolle spielt wohl auch der Fund von Waffen in einem Erddepot bei Berlin. Tatverdächtig ist da ein 24-jähriger Ukrainer, der im Auftrag Russlands Anschläge geplant haben soll. Mit einem kleinen Schnupfen zum Arzt. Arbeitsministerin Baas hält die geplante Pflicht zur Krankschreibung ab dem ersten Tag für falsch. Die SPD-Politikerin will darüber deshalb nochmal mit der Union sprechen. Philipp Rösler mit mehr.
2: Baas sagte den Funke-Zeitungen, dass sie befürchte, dass Arbeitnehmer dadurch unnötig lange krankgeschrieben werden, statt nur ein oder zwei Tage auszufallen. Das wiederum würde für Unternehmen höhere Kosten bedeuten. Die mussten für die Lohnfortzahlung im Krankheitsfall schon letztes Jahr so viel ausgeben wie noch nie, schreibt die Rheinische Post. Insgesamt fast 86 Milliarden Euro. Die Gründe: höherer Krankenstand und gestiegene Löhne.
1: Etwa jeder siebte Landwirtschaftsbetrieb in Sachsen arbeitet nach Biostandards. Über 80 von ihnen beteiligen sich in den kommenden Wochen an den Bio-Erlebnistagen. Sie verbinden Mitmachangebote mit Verkostungen. Angelika Hoppe vom Landesamt für Umwelt und Landwirtschaft.
3: Dieses Erleben ist ja am besten, wenn man wirklich Hand anpackt. Beispielsweise bei einer Kartoffelernte oder Sauergemüse herstellen oder Kisten bauen. Davon lebt das sehr.
1: Die Bio-Erlebnistage sind am Mittag auf Gut Garmisch bei Dresden eröffnet worden. Nach der Sturzflut in Nepal und Tibet suchen Einsatzkräfte weiter fieberhaft nach Überlebenden. Die Zahl der Vermissten ist auf 2500 gestiegen, über 600 Tote wurden geborgen. Meterhoher Schlamm und zerstörte Straßen machen die Rettungsarbeiten extrem schwierig. Soll Island wieder mit der EU über einen Beitritt verhandeln? Über genau diese Frage können die Menschen in Island heute abstimmen. Hintergrund sind die Grönland-Übernahmedrohungen von US-Präsident Trump. Die haben einen EU-Beitritt für die isländische Regierung attraktiver gemacht. Gebrauchter Tag für Dynamo Dresden in der zweiten Liga. Die Dresdner verlieren mit 3:5 gegen Heidenheim. Dynamo spielte eigentlich eine ordentliche erste Halbzeit und ging sogar zweimal in Führung. Heidenheim kam aber dank eines kuriosen Eigentors zurück und drehte die Partie. 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
4: In Höhe Hohenstein-Ernsthal steht auf der A4 Chemnitz Richtung Erfurt ein Pannenauto. Auf der A4 Dresden Richtung Chemnitz liegt zwischen Berbersdorf und Hainichen eine Stoßstange auf der Autobahn. Im Kreis Sächsische Schweiz-Osterzgebirge ist die Straße zwischen Berg Gieshübel und Kotta nach einem Unfall gesperrt. Und die A9 Berlin Richtung Halle-Leipzig ist zwischen Dessau Süd und dem Rastplatz Mosigkauer Heide-West wegen eines brennenden Fahrzeugs gesperrt. Staus und Blitzer immer melden an unsere kostenfreie Hotline 0800 0815 200. Das Wetter im Freistaat. Sonnig bis wolkig ist es gerade und meistens bleibt das auch trocken, nur ab und zu kann es mal ein paar Tropfen geben. Dazu wird es freundlich warm, die Werte liegen aktuell so zwischen 23 und 26 Grad. Morgen geht's ähnlich weiter mit Sonne und Wolken und weitgehend trocken, maximal werden es 27 Grad.
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5: Hallo zusammen, ich bin Carsten Richter und es kann so einfach sein. Ihr schickt uns ein kleines Liedchen, selbst gesungen. Man könnte dafür 2000 Euro gewinnen. Wie das geht, erkläre ich gleich. Jetzt ist erstmal die wunderbare Sandra an der Reihe. Mit 80er Pop vom Feinsten. Round My Heart.

Das ist RSA. Bei euch ist hoffentlich alles entspannt. Im Garten oder vielleicht seid ihr nochmal unterwegs zum Baumarkt. Es gibt ja mal was zu tun. Macht euch ein schönes Wochenende. Jetzt gibt's den einzig wahren Falco mit dem Kult 1080ern.

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0: So, das ist RSA, wirklich eine herrlich düstere Nummer von Depeche Mode, wie man sie kennt. Außerdem gibt's einen Ohrwurm von Robbie Williams und einen absolut ikonischen 80er-Kulthit aus Norwegen. Ich glaube, ihr wisst, welchen Song ich meine. Also einfach dranbleiben, bis gleich.
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1: Die A9 Berlin Richtung Halle Leipzig ist zwischen Dessau Süd und dem Rastplatz Mosigkauer Heide West wegen eines brennenden Fahrzeugs gesperrt. Und im Kreis Sächsische Schweiz-Osterzgebirge ist die Straße zwischen Berg Gieshübel und Kotta nach einem Unfall gesperrt. Staus und Blitzer immer melden an unsere kostenfreie Hotline 0800 0815 200.
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1: Das Wetter im Freistaat. Sonnig bis wolkig ist es gerade und meistens bleibt das auch trocken, nur ab und zu kann es mal ein paar Tropfen geben. Dazu wird es freundlich warm, die Werte liegen aktuell so zwischen 23 und 26 Grad. Morgen geht's ähnlich weiter mit Sonne und Wolken und weitgehend trocken, maximal werden es 27 Grad.
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Ihr hört RSA, jetzt mit dem Kulthit von Depeche Mode. Wir sind ja dafür bekannt, viel rum zu experimentieren, vor allem damals in den 80ern. Ein einfacher Drumcomputer, das war denen wahrscheinlich zu langweilig, denn bei diesem Song haben sie den Rhythmus aus einem verzerrten Motorradsound gebastelt. Die wollten es halt so mechanisch wie möglich, kalt und düster. Das macht natürlich auch den Reiz der Band aus, ja, diese dunkle Atmosphäre in Kombination mit tiefgründigen Texten. Geht es zum Beispiel darum, die Masken, ja, diese Rollen, die man täglich spielt, einfach mal fallen zu lassen. Einfach mal selbst zu sein. Stripped. Es ist mehr Musik aus den 80ern bei RSA.

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0: RSA hier. Da gibt's gleich einen spannenden Reggae von UB40. Wuchtstimme Jennifer Rush ist dabei und wir hören den unverwechselbaren Sound von Mike Oldfield mit Maggie Reilly, Two Friends. Hören wir kurz nach um 5.
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1: Um 17 Uhr, ich bin Tom Husse. Die Bundesregierung macht Russland offenbar für den Drohnenvorfall in Leipzig verantwortlich. Welt am Sonntag und das Portal Politico berichten, Berlin wolle Moskau in den nächsten Tagen offiziell beschuldigen und Strafmaßnahmen ankündigen. Anfang August war am Flughafen Leipzig eine Sprengstoffdrohne entdeckt worden. Der Airport gilt als Umschlagplatz für militärische Hilfslieferungen für die Ukraine im Krieg gegen Russland. Die geplante Krankschreibung ab dem ersten Tag könnte doch noch gekippt werden. Bundesarbeitsministerin Baas will nochmal mit der Union darüber sprechen. Das hat sie in den Funke-Zeitungen angekündigt. Cornelius Dreger.
2: Sie sei koalitionstreu, aber wir sollten uns schon nochmal fragen, ob das sinnvoll ist, sagt Baas. Sie macht keinen Hehl daraus, dass die SPD das Vorhaben inhaltlich für falsch hält und warnt davor, dass Arbeitnehmer etwa mit leichten Infekten unnötig lange krankgeschrieben würden. Angesichts geplanter Ausnahmen von der Attestpflicht für tarifgebundene Unternehmen stelle sich außerdem die Frage, ob man das dann überhaupt noch brauche.
1: Auf immer mehr deutschen Äckern entstehen große Photovoltaikanlagen. Für die Landwirtschaft bleiben die Flächen trotzdem interessant. Eine neue Studie zeigt, dass eine Reihe typischer Ackerpflanzen mit dem Schatten durch die Solarmodule viel besser zurechtkommt als gedacht. Anne Brauer.
3: Forscher aus Hohenheim und Jülich haben beobachtet, dass etwa Gerste, Kartoffeln oder Ackerbohnen sich den neuen Bedingungen anpassen. Sie verändern ihren Stoffwechsel so, dass sie mit weniger Licht auskommen, um den Kohlenstoff aus der Luft zu binden und zu wachsen. Dieses Wissen kann helfen, Flächen doppelt zu nutzen für Solarenergie und Anbau. Und im Schatten der Solarmodule bleibt ja auch der Boden kühler und die Feuchtigkeit länger erhalten. Gerade in Hitzesommern wie diesem ein weiterer positiver Effekt.
1: Kosmos Festival in Chemnitz. Tausende Besucher aus ganz Sachsen sind heute dabei. In der Innenstadt gibt's bis in den Abend hinein viel Musik. Gleichzeitig legen die Kosmosmacher aber auch Wert auf Mitmachangebote wie Workshops oder Diskussionen. Über 250 Programmpunkte gibt's insgesamt. Gebrauchter Tag für Dynamo Dresden in der zweiten Liga. Die Dresdner verlieren mit 3:5 gegen Heidenheim. Dynamo spielte eigentlich eine ordentliche erste Halbzeit und ging sogar zweimal in Führung. Heidenheim kam aber dank eines kuriosen Eigentors zurück und drehte die Partie. 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
4: Auf der B170 Dresdner Straße Zinnwald Richtung Dresden liegen zwischen Dippoldiswalde und Oberheslich Gegenstände auf der Fahrbahn. Und im Kreis Sächsische Schweiz-Osterzgebirge ist die Straße zwischen Berg Gieshübel und Kotta nach einem Unfall gesperrt. Staus und Blitzer immer melden an unsere kostenfreie Hotline 0800 0815 200. Das Wetter im Freistaat. Wolkig und zwischendurch auch mal heiter ist es gerade. Meistens bleibt es trocken, nur vereinzelt kann später auch mal ein Schauer runterkommen. Dazu liegen die Werte jetzt bei 23 bis 26 Grad. Morgen geht's mit Sonne und Wolken weiter, meist ohne Regen. Und die Höchstwerte schaffen dann bis zu 27 Grad.
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6: Und hier ist Carsten Richter. Einen schönen Sonnabend wünsche ich. Und das musst du dir mal vorstellen. Mike Oldfield. Der war damals Anfang der 80er auf der Suche nach einer guten Sängerin. Sein Toningenieur hatte gemeint, ja, meine Freundin kann singen, ich kann sie ja mal mitbringen. Und Mike Oldfield war so begeistert von ihr, dass er gemeint hat, pass mal auf, ihr beide dürft kostenlos über meinem Studio wohnen, aber wenn ich eine Sängerin brauche, dann muss sie Tag und Nacht zur Verfügung stehen und singen können. Das war der Deal. Und die Sängerin, na klar, die wunderbare Maggie Riley. Es ist Two Friends.

0: Genesis bei RSA. Einen schönen guten Tag allerseits. Wir haben diese Woche mal wissen wollen, wie es bei euch früher mit Postern ausgesehen hat. Also wer hing da bei euch so im Zimmer? Steffen.
1: Also ich hatte mein ganzes Zimmer voll mit Stones. Rolling Stones, Mick Jagger, alle hingen sie an der Wand. Das ganze Zimmer war zugepflastert.
0: Ah, Stones. Finde ich super. Sah bestimmt cool aus. Und ich bin mir sicher, bei dem einen oder anderen hing auch diese Frau an der Wand mit ihrer wilden Lockenmähne. Das ist Jennifer Rush. I Come Undone.

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Mit UB40, das ist Kingston Town.

0: So, das ist RSA. Kurze Pause. Danach packen Supertramp das Saxophon aus. It's Raining Again. Und Survivor liefern eines der ikonischsten Rockriffs der 80er. Hören wir gleich. Einfach dranbleiben.
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1: Auf der B170 Zinnwald Richtung Dresden liegen zwischen Dippoldiswalde und Oberheslich Gegenstände auf der Fahrbahn. Und im Kreis Sächsische Schweiz-Osterzgebirge ist die Straße zwischen Berg Gieshübel und Kotta nach einem Unfall gesperrt. Staus und Blitzer immer melden an unsere kostenfreie Hotline 0800 0815 200. Das Wetter im Freistaat. Wolkig und zwischendurch auch mal heiter ist es gerade. Meistens bleibt es trocken, nur vereinzelt kann später auch mal ein Schauer runterkommen. Dazu liegen die Werte jetzt bei 23 bis 26 Grad. Morgen geht's mit Sonne und Wolken weiter, meist ohne Regen. Und die Höchstwerte schaffen dann bis zu 27 Grad.
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Ihr hört RSA, der ein oder andere bekommt vielleicht gleich Besuch, ist schon fleißig am Kochen und dazu liefert CC Catch herrlichen 80er Sound. War die Tanzflächen voll damals bei der Euro Disco Queen. The Strangers by Night.

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9: Um 18 Uhr. Ich bin Tom Husse. Die Bundesregierung macht Russland wohl in den kommenden Tagen für den versuchten Drohnenanschlag am Leipziger Flughafen verantwortlich. Das berichten Welt am Sonntag und Politico. Philipp Nützig mit den Einzelheiten.
10: Demnach plant Berlin eigene Strafmaßnahmen. Parallel soll es neue EU-Sanktionen geben. Unklar ist noch, ob nur einzelne Russen oder der Kreml verantwortlich gemacht werden sollen. Eine Rolle spielt wohl auch der kürzliche Waffenfund bei Berlin. Der Verfassungsschutz hatte in einem Wald ein Erddepot mit zwei Waffen und viel Munition entdeckt. Tatverdächtig ist da ein 24-jähriger Ukrainer, der im Auftrag Russlands Anschläge geplant haben soll.
9: Arbeitsministerin Baas hält die Krankschreibung ab dem ersten Tag für falsch. Sie will nochmal mit der Union sprechen, sagte die SPD-Frau den Funke-Zeitungen. Ihre Sorge, Arbeitnehmer könnten dann auch bei kleinen Infekten länger krankgeschrieben werden, statt nur ein, zwei Tage auszufallen. Das wiederum kostet die Unternehmen viel Geld. Sie haben vergangenes Jahr bereits so viel für Lohnfortzahlung ausgegeben wie noch nie, schreibt die Rheinische Post, und zwar fast 86 Milliarden Euro. Nach der Sturzflut in Nepal und Tibet suchen Einsatzkräfte weiter fieberhaft nach Überlebenden. Die Zahl der Vermissten ist auf 2500 gestiegen, über 600 Tote wurden geborgen. Meterhoher Schlamm und zerstörte Straßen machen die Rettungsarbeiten extrem schwierig. Eine Autofahrerin ist in Zwickau mit einer Straßenbahn zusammengestoßen. Die 75-Jährige hatte in Marienthal beim Abbiegen eine rote Ampel missachtet. Vier Frauen wurden verletzt, die Autofahrerin, die Straßenbahnfahrerin und zwei Fahrgäste. Die Bahn konnte nach 1,5 Stunden wieder fahren. Auftakt nach Maß. RB Leipzig hat das erste Spiel der neuen Bundesliga-Saison souverän gewonnen. 3:0 gewannen die Leipziger gegen Borussia Mönchengladbach. Die weiteren Ergebnisse: Köln-Hoffenheim 3:2, Mainz-Paderborn 0:0, Elversberg-Leverkusen 3:2 und Union Berlin-Eintracht Frankfurt 3:3. Gebrauchter Tag für Dynamo Dresden in der zweiten Liga. Die Dresdner verlieren mit 3:5 gegen Heidenheim. Dynamo spielte eigentlich eine ordentliche erste Halbzeit und ging sogar zweimal in Führung. Heidenheim kam aber dank eines kuriosen Eigentors zurück und drehte die Partie. 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
11: Auf der A72 Zwickau Richtung Plauen liegen zwischen Hartenstein und Zwickau Ost Reifenteile auf der Autobahn. Auf der B170 Dresdner Straße Zinnwald Richtung Dresden liegen zwischen Dippoldiswalde und Oberheslich Gegenstände auf der Straße. Und im Kreis Sächsische Schweiz-Osterzgebirge ist die Straße zwischen Berg-Gieshübel und Kotta nach einem Unfall gesperrt. Staus und Blitzer immer melden an unsere kostenfreie Hotline 0800 0815 200. Das Wetter im Freistaat. Wolkig ist es heute Abend, meist bleibt es trocken, aber in der zweiten Nachthälfte kann vereinzelt auch mal ein Schauer runterkommen. Dazu sinken die Temperaturen in der Nacht auf 17 bis 14 Grad. Morgen geht's mit Sonne und Wolken weiter und weitgehend trocken. Richtig warm wird's dann nochmal mit maximal 27 Grad.
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8: Auf der B170 Zinnwald Richtung Dresden liegen zwischen Dippoldiswalde und Oberheslich Gegenstände auf der Fahrbahn. Im Kreis Sächsische Schweiz-Osterzgebirge ist die Straße zwischen Berg Gieshübel und Kotta nach einem Unfall gesperrt. Geblitzt wird in Dresden auf der Dresdner Straße stadteinwärts. Staus und Blitzer immer melden an unsere kostenfreie Hotline 0800 0815 200.
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8: Das Wetter im Freistaat. Wolkig ist es heute Abend, meist bleibt es trocken, aber in der zweiten Nachthälfte kann vereinzelt auch mal ein Schauer runterkommen. Dazu sinken die Temperaturen in der Nacht auf 17 bis 14 Grad. Morgen geht's mit Sonne und Wolken weiter und weitgehend trocken. Richtig warm wird's dann nochmal mit maximal 27 Grad.
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2: Um 19 Uhr. Ich bin Nanju Kuhlmann. Einen Einblick in die Ökolandwirtschaft in Sachsen, den bieten die Bio-Erlebnistage, die heute gestartet sind. Bei mehr als 80 Bauernhöfen und Betrieben kann mitgeerntet, mitgekocht und gekostet werden. Angelika Hoppe vom Landesamt für Umwelt und Landwirtschaft.
3: Im Supermarkt einkaufen, Bio einkaufen kann eigentlich jeder. Aber was für eine Leistung dahinter steht, jetzt hier in der Region einen Landwirtschaftsbetrieb zu führen, den unter ökologischen Kriterien auch noch hinzukriegen und dass es noch gut schmeckt, das wollen wir einfach nah sichtbar machen für alle, die hier in Sachsen wohnen.
2: Die Bio-Erlebnistage laufen bis Anfang Oktober. Die Bundesregierung macht Russland wohl in den kommenden Tagen für den versuchten Drohnenanschlag am Leipziger Flughafen verantwortlich. Das berichten Welt am Sonntag und Politico. Philipp Nützig mit den Einzelheiten.
4: Demnach plant Berlin eigene Strafmaßnahmen. Parallel soll es neue EU-Sanktionen geben. Unklar ist noch, ob nur einzelne Russen oder der Kreml verantwortlich gemacht werden sollen. Eine Rolle spielt wohl auch der kürzliche Waffenfund bei Berlin. Der Verfassungsschutz hatte in einem Wald ein Erddepot mit zwei Waffen und viel Munition entdeckt. Tatverdächtig ist da ein 24-jähriger Ukrainer, der im Auftrag Russlands Anschläge geplant haben soll.
2: Auf immer mehr deutschen Äckern entstehen große Photovoltaikanlagen. Für die Landwirtschaft bleiben die Flächen trotzdem interessant. Eine neue Studie zeigt, dass eine Reihe typischer Ackerpflanzen mit dem Schatten durch die Solarmodule viel besser zurechtkommt als gedacht. Anne Brauer.
5: Forscher aus Hohenheim und Jülich haben beobachtet, dass etwa Gerste, Kartoffeln oder Ackerbohnen sich den neuen Bedingungen anpassen. Sie verändern ihren Stoffwechsel so, dass sie mit weniger Licht auskommen, um den Kohlenstoff aus der Luft zu binden und zu wachsen. Dieses Wissen kann helfen, Flächen doppelt zu nutzen für Solarenergie und Anbau. Und im Schatten der Solarmodule bleibt ja auch der Boden kühler und die Feuchtigkeit länger erhalten. Gerade in Hitzesommern wie diesem ein weiterer positiver Effekt.
2: Auftakt nach Maß. RB Leipzig hat das erste Spiel der neuen Bundesliga-Saison souverän gewonnen. 3:0 gewinnen die Leipziger gegen Borussia Mönchengladbach. Die weiteren Ergebnisse. Köln-Hoffenheim 3:2, Mainz-Paderborn 0:0, Elversberg-Leverkusen 3:2 und Union Berlin-Eintracht-Frankfurt 3:3. Dynamo Dresden hat in der zweiten Liga eine Niederlage eingefahren. Die Dresdner gehen gegen Heidenheim zweimal in Führung, müssen sich am Ende mit 3:5 geschlagen geben. Nach 3 Spielen in der Liga steht Dynamo nun bei 1 Sieg und 2 Niederlagen. 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
6: Im Moment ist alles frei auf den Straßen bei uns in Sachsen. Es gibt keine Staus. Geblitzt wird in Dresden auf der Dresdner Straße stadteinwärts. Staus und Blitzer immer melden an unsere kostenfreie Hotline 0800 0815 200. Das Wetter im Freistaat. Wolkig ist es heute Abend, meist bleibt es trocken, aber in der zweiten Nachthälfte kann vereinzelt auch mal ein Schauer runterkommen. Dazu sinken die Temperaturen in der Nacht auf 17 bis 14 Grad. Morgen geht's mit Sonne und Wolken weiter und weitgehend trocken. Richtig warm wird's dann nochmal mit maximal 27 Grad.
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1: Kurz nach 19 Uhr. Ich bin Micha Habich hier zu euch mit

Murphy. Party all the time hier am Samstagabend bei RSA in der 80er Disco. Und das war wirklich der Eddie Murphy aus den Filmen in den 80ern. Da konnte man offenbar nebenbei auch noch einen Hit singen. Ich bin schon froh, wenn ich hier den richtigen Regler erwische. Jetzt wird es nicht weniger 80er. Modern Talking, Geronimo's Cadillac.

80er Disco. Hier bei RSA mit Micha Habig, Alphaville und The Jet Set. Damit kommen wir alle sprachlich, glaube ich, noch ganz gut klar. Bei Susu Studio hört es dann auch schon auf. Viele von uns wissen bis heute nicht, was das heißen soll. Mitsingen können wir es trotzdem alle. Hier ist Phil Collins.

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4: Im Moment ist alles frei auf den Straßen bei uns in Sachsen. Es gibt keine Staus. Geblitzt wird in Dresden auf der Dresdner Straße stadteinwärts. Staus und Blitzer immer melden an unsere kostenfreie Hotline 0800 0815 200.
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4: Das Wetter im Freistaat. Wolkig ist es heute Abend, meist bleibt es trocken, aber in der zweiten Nachthälfte kann vereinzelt auch mal ein Schauer runterkommen. Dazu sinken die Temperaturen in der Nacht auf 17 bis 14 Grad. Morgen geht's mit Sonne und Wolken weiter und weitgehend trocken. Richtig warm wird's dann nochmal mit maximal 27 Grad.
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in the Night hier am Samstagabend bei RSA, die 80er Disco mit Micha Havich und jetzt eine Stimme, ja, bei der man nach dem ersten Ton weiß, wer es ist, auch wenn Queen nirgendwo auf dem Cover steht. Freddie Mercury solo mit Love Kills.

Sandra war kurz hier im Secretland gewesen, am Samstagabend in der 80er-Disco bei RSA. Und ja, jetzt kommt einer dieser Songs, bei denen der Fuß schon mitwirbt, bevor der Kopf überhaupt fresh übersetzt hat. Sieht nicht unbedingt elegant aus, aber darum geht's ja zum Glück auch nicht. Cool and the Gang hier bei RSA.

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4: Um 20 Uhr. Ich bin Nanju Kuhlmann. Die Bundesregierung will Russland wohl in den kommenden Tagen für den versuchten Drohnenanschlag am Leipziger Flughafen verantwortlich machen. Das schreiben Welt am Sonntag und Politico. Demnach plant Berlin eigene Strafmaßnahmen. Parallel soll es neue EU-Sanktionen geben. Eine Rolle spielt wohl auch der Fund von Waffen in einem Erddepot bei Berlin. Tatverdächtig ist da ein 24-jähriger Ukrainer, der im Auftrag Russlands Anschläge geplant haben soll. Einen Einblick in die Ökolandwirtschaft in Sachsen, den bieten die Bio-Erlebnistage, die heute gestartet sind. Bei mehr als 80 Bauernhöfen und Betrieben kann mit geerntet, mit gekocht und gekostet werden. Die Bio-Erlebnistage laufen bis Anfang Oktober. Mit einem kleinen Schnupfen zum Arzt. Arbeitsministerin Baas hält die geplante Pflicht zur Krankschreibung ab dem ersten Tag für falsch. Die SPD-Politikerin will darüber deshalb nochmal mit der Union sprechen. Philipp Rösler mit mehr.
5: Baas sagte den Funke-Zeitungen, dass sie befürchte, dass Arbeitnehmer dadurch unnötig lange krankgeschrieben werden, statt nur ein oder zwei Tage auszufallen. Das wiederum würde für Unternehmen höhere Kosten bedeuten. Die mussten für die Lohnfortzahlung im Krankheitsfall schon letztes Jahr so viel ausgeben wie noch nie, schreibt die Rheinische Post. Insgesamt fast 86 Milliarden Euro. Die Gründe: höherer Krankenstand und gestiegene Löhne.
4: Auf den Autobahnen ist an diesem Wochenende Geduld gefragt. Die nächste Urlauber-Rückreisewelle rollt und der ADAC warnt vor Staus auf so gut wie allen Autobahnen von Norden und Süden kommend. Ein Grund: im Bundesland mit den meisten Einwohnern in NRW gehen die Sommerferien zu Ende. Auftakt nach Maß. RB Leipzig hat das erste Spiel der neuen Bundesliga-Saison souverän gewonnen. 3:0 gewinnen die Leipziger gegen Borussia Mönchengladbach. Die weiteren Ergebnisse: Köln-Hoffenheim 3:2, Mainz-Paderborn 0:0, Elversberg-Leverkusen 3:2 und Union Berlin-Eintracht Frankfurt 3:3. Gebrauchter Tag für Dynamo Dresden in der zweiten Liga. Die Dresdner verlieren mit 3:5 gegen Heidenheim. Dynamo spielt eigentlich eine ordentliche erste Halbzeit und geht sogar zweimal in Führung. Heidenheim kommt aber auch dank eines kuriosen Eigentors zurück und dreht die Partie. 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
6: Nichts los im Moment, die Straßen in Sachsen sind frei. Geblitzt wird in Dresden auf der Dresdner Straße stadteinwärts. Staus und Blitzer immer melden an unsere kostenfreie Hotline 0800 0815 200. Das Wetter im Freistaat. Wolkig ist es heute Abend, meist bleibt es trocken, aber in der zweiten Nachthälfte kann vereinzelt auch mal ein Schauer runterkommen. Dazu sinken die Temperaturen in der Nacht auf 17 bis 14 Grad. Morgen geht's mit Sonne und Wolken weiter und weitgehend trocken. Richtig warm wird's dann nochmal mit maximal 27 Grad.
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7: Wir haben es kurz nach 8. Ich bin Micha Habich, jetzt mit Ultravox für euch.

Love Train von Holy Johnson hier am Samstagabend in der 80er Disco bei RSA mit Micha Habich. Und wenn wir schon im Liebeszug sitzen, dann können wir auch gleich bis London weiterfahren. Nächster Halt, West End, die Pet Shop Boys.

kriegen wir alle mal einen Arsch hoch. Also, dass wir Olivia Newton-John zumindest damit sagen, Physical, hier am Samstagabend in der 80er-Disco bei RSA mit Micha Habich. Und so ein kleines bisschen ruhiger. 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Wir sind

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1: Im Moment ist alles frei auf den Straßen bei uns in Sachsen. Es gibt keine Staus. Geblitzt wird in Dresden auf der Dresdner Straße stadteinwärts. Staus und Blitzer immer melden an unsere kostenfreie Hotline 0800 0815 200. Das Wetter im Freistaat. Wolkig ist es heute Abend, meist bleibt es trocken, aber in der zweiten Nachthälfte kann vereinzelt auch mal ein Schauer runterkommen. Dazu sinken die Temperaturen in der Nacht auf 17 bis 14 Grad. Morgen geht's mit Sonne und Wolken weiter und weitgehend trocken. Richtig warm wird's dann nochmal mit maximal 27 Grad.

80er Disco erzählt gerade eine komplette Beziehung in zwei Songtiteln. Und zwar jetzt Come Back and Stay, Komm zurück und bleib. Und kaum ist jemand zurück, sagt Nick Kamen, Each time you break my heart. Also jedes Mal brichst du mir das Herz. Ja, einfach war die Liebe auch in den

Love is a Battlefield. Die Liebe ist ein Schlachtfeld. Pat Benatar hier am Samstagabend in der 80er Disco bei RSA mit Micha Habich. Ja, was hilft bei Liebeskummer? Einfach ein bisschen tanzen. Und das machen wir jetzt hier weiter mit Hypnotic Tango und My Mine. Und das war's für diese Woche für mich. Ich wünsche euch jetzt noch einen schönen Samstagabend. Wenn ihr wollt, dann hören wir uns morgen früh wieder ab 8 hier bei RSA.

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2: Um 21 Uhr. Ich bin Nanju Kuhlmann. Die Bundesregierung will Russland wohl in den kommenden Tagen für den versuchten Drohnenanschlag am Leipziger Flughafen verantwortlich machen. Das schreiben Welt am Sonntag und Politico. Demnach plant Berlin eigene Strafmaßnahmen. Parallel soll es neue EU-Sanktionen geben. Eine Rolle spielt wohl auch der Fund von Waffen in einem Erddepot bei Berlin. Tatverdächtig ist da ein 24-jähriger Ukrainer, der im Auftrag Russlands Anschläge geplant haben soll. Einen Einblick in die Ökolandwirtschaft in Sachsen, den bieten die Bio-Erlebnistage, die heute gestartet sind. Bei mehr als 80 Bauernhöfen und Betrieben kann mitgeerntet, mitgekocht und gekostet werden. Angelika Hoppe vom Landesamt für Umwelt und Landwirtschaft.
3: In Supermarkt einkaufen, Bio einkaufen kann eigentlich jeder. Aber was für eine Leistung dahinter steht, jetzt hier in der Region einen Landwirtschaftsbetrieb zu führen, den unter ökologischen Kriterien auch noch hinzukriegen und dass es noch gut schmeckt, das wollen wir einfach nah sichtbar machen für alle, die hier in Sachsen wohnen.
2: Die Bio-Erlebnistage laufen bis Anfang Oktober. Auf immer mehr deutschen Äckern entstehen große Photovoltaikanlagen. Für die Landwirtschaft bleiben die Flächen trotzdem interessant. Eine neue Studie zeigt, dass eine Reihe typischer Ackerpflanzen mit dem Schatten durch die Solarmodule viel besser zurechtkommt als gedacht. Anne Brauer.
4: Forscher aus Hohenheim und Jülich haben beobachtet, dass etwa Gerste, Kartoffeln oder Ackerbohnen sich den neuen Bedingungen anpassen. Sie verändern ihren Stoffwechsel so, dass sie mit weniger Licht auskommen, um den Kohlenstoff aus der Luft zu binden und zu wachsen. Dieses Wissen kann helfen, Flächen doppelt zu nutzen für Solarenergie und Anbau. Und im Schatten der Solarmodule bleibt ja auch der Boden kühler und die Feuchtigkeit länger erhalten. Gerade in Hitzesommern wie diesem ein weiterer positiver Effekt.
2: RB Leipzig ist mit Vollgas in die neue Bundesliga-Saison gestartet. 3:0 gewinnen die Leipziger das Auftaktspiel gegen Borussia Mönchengladbach. Unter anderem trifft RB-Neuzugang Rocco Reitz ausgerechnet gegen seinen Ex-Verein. Die weiteren Ergebnisse: Dortmund HSV 2:0, Köln-Hoffenheim 3:2, Mainz-Paderborn 0:0, Elversberg-Leverkusen 3:2 und Union Berlin-Eintracht Frankfurt 3:3. Dynamo Dresden hat in der zweiten Liga eine Niederlage eingefahren. Die Dresdner gehen gegen Heidenheim zweimal in Führung, müssen sich am Ende mit 3:5 geschlagen geben. Nach 3 Spielen in der Liga steht Dynamo nun bei 1 Sieg und 2 Niederlagen. 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
5: Es gibt gerade keine Staus, ihr kommt entspannt durch. Geblitzt wird in Dresden auf der Dresdner Straße stadteinwärts. Staus und Blitzer immer melden an unsere kostenfreie Hotline 0800 0815 200. Das Wetter im Freistaat. Mal mehr, mal weniger Wolken gibt es heute Abend und in der Nacht. Meist bleibt es trocken, aber gegen später kann auch mal ein Schauer runterkommen. Die Temperaturen sinken dabei auf 17 bis 14 Grad. Morgen geht's mit Sonne und Wolken weiter und insgesamt bleibt's weitgehend trocken. Maximal werden es 27 Grad.
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1: Einen Unfall gab es auf der A4 Dresden Richtung Görlitz zwischen Ottendorf, Okrilla und Pulsnitz. Auf der B169 Elsterwerda Richtung Cottbus ist zwischen der A13 Ruhland und Schwarzheide ein Wildunfall passiert. Und auf der B180 Altenburg-Stolberg ist zwischen Gersdorf und Lugau ein Unfall passiert. Geblitzt wird in Dresden auf der Dresdner Straße stadteinwärts. Staus und Blitzer immer melden an unsere kostenfreie Hotline 0800 0815 200. Das Wetter im Freistaat. Mal mehr, mal weniger Wolken gibt es heute Abend und in der Nacht. Meist bleibt es trocken, aber gegen später kann auch mal ein Schauer runterkommen. Die Temperaturen sinken dabei auf 17 bis 14 Grad. Morgen geht's mit Sonne und Wolken weiter und insgesamt bleibt's weitgehend trocken. Maximal werden es 27 Grad.
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1: Um 22 Uhr. Ich bin Cornelius Dreger. Die Bundesregierung macht Russland wohl in den kommenden Tagen für den versuchten Drohnenanschlag am Leipziger Flughafen verantwortlich. Das berichten Welt am Sonntag und Politico. Philipp Nützig mit den Einzelheiten.
2: Demnach plant Berlin eigene Strafmaßnahmen. Parallel soll es neue EU-Sanktionen geben. Unklar ist noch, ob nur einzelne Russen oder der Kreml verantwortlich gemacht werden sollen. Eine Rolle spielt wohl auch der kürzliche Waffenfund bei Berlin. Der Verfassungsschutz hatte in einem Wald ein Erddepot mit zwei Waffen und viel Munition entdeckt. Tatverdächtig ist da ein 24-jähriger Ukrainer, der im Auftrag Russlands Anschläge geplant haben soll.
1: Bundesarbeitsministerin Baas will die geplante Krankschreibung ab dem ersten Tag noch einmal auf den Prüfstand stellen. Den Funke-Zeitungen sagte sie, die SPD hält das inhaltlich für falsch. Sie befürchtet, dass Arbeitnehmer dadurch unnötig lange krankgeschrieben werden, etwa bei leichten Infekten. Angesichts geplanter Ausnahmen für tarifgebundene Unternehmen stellt sich außerdem die Frage nach dem Sinn der Regelung, so Baas. Sie will nun mit der Union noch einmal darüber sprechen. Viele Pflanzen, die im Schatten von Solaranlagen wachsen, kommen damit besser zurecht als gedacht. Laut einer neuen Studie passen etwa Kartoffeln oder Gerste ihren Stoffwechsel so an, dass sie mit weniger Licht auskommen. Das Wissen kann helfen, Äcker doppelt zu nutzen für Photovoltaik und Anbau. Norwegens neuer König Haakon hat seine erste Rede als Staatsoberhaupt gehalten. Dabei würdigte er seinen verstorbenen Vater Harald. Haakon dankte zugleich für die große Anteilnahme nach dessen Tod. Mit Blick auf seine eigene Amtszeit sprach er von einer großen Aufgabe. Auftakt nach Maß. RB Leipzig hat das erste Spiel der neuen Bundesliga-Saison souverän gewonnen. 3:0 gewinnen die Leipziger gegen Borussia Mönchengladbach. Die weiteren Ergebnisse: Dortmund HSV 2:0, Köln-Hoffenheim 3:2, Mainz-Paderborn 0:0, Elversberg-Leverkusen 3:2 und Union Berlin-Eintracht Frankfurt 3:3. Gebrauchter Tag für Dynamo Dresden in der zweiten Liga. Die Dresdner verlieren mit 3:5 gegen Heidenheim. Dynamo spielt eigentlich eine ordentliche erste Halbzeit und geht sogar zweimal in Führung. Heidenheim kommt aber auch dank eines kuriosen Eigentors zurück und dreht die Partie. 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
3: Auf der A4 Görlitz Richtung Dresden. Achtung, zwischen Bautzen-West und Salzenforst steht ein kaputtes Auto auf der Straße und es sind Personen am Fahrbahnrand. Auf der B169 Elsterwerda Richtung Cottbus ist zwischen der A13 Ruhland und Schwarzheide ein Wildunfall passiert. In Chemnitz gibt es auf der Limbacher Straße in Höhe Auberg Behinderungen nach einem Wasserrohrbruch. Außerdem ist auf der B180 Altenburg-Stolberg zwischen Gersdorf und Lugau ein Unfall passiert. Geblitzt wird Dresden, Dresdner Straße stadteinwärts. Staus und Blitzer immer melden an unsere kostenfreie Hotline 0800 0815 200. Das Wetter im Freistaat. Mal mehr, mal weniger Wolken gibt es heute Abend und in der Nacht. Meist bleibt es trocken, aber gegen später kann auch mal ein Schauer runterkommen. Die Temperaturen sinken dabei auf 17 bis 14 Grad. Morgen geht's mit Sonne und Wolken weiter und insgesamt bleibt's weitgehend trocken. Maximal werden es 27 Grad.
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1: Auf der A4 Görlitz Richtung Dresden, Achtung, zwischen Bautzen West und Salzenforst steht ein kaputtes Auto auf der Straße und es sind Leute am Fahrbahnrand. Auf der A4 Dresden Richtung Görlitz staut es sich zwischen Ottendorf, Okrilla und Pulsnitz auf 2 Kilometern. Da ist ein Unfall passiert. Auf der B169 Elsterwerda Richtung Cottbus hat es zwischen der A13 Ruhland und Schwarzheide einen Wildunfall gegeben. Und auf der B180 Altenburg-Stolberg ist zwischen Gersdorf und Lugau ein Unfall passiert. Staus und Blitzer immer melden an unsere kostenfreie Hotline 0800 0815 200. Das Wetter im Freistaat. Mal mehr, mal weniger Wolken gibt es heute Abend und in der Nacht. Meist bleibt es trocken, aber gegen später kann auch mal ein Schauer runterkommen. Die Temperaturen sinken dabei auf 17 bis 14 Grad. Morgen geht's mit Sonne und Wolken weiter und insgesamt bleibt's weitgehend trocken. Maximal werden es 27 Grad.
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2: Um 23 Uhr. Ich bin Cornelius Dreger. Die Bundesregierung will Russland wohl in den kommenden Tagen für den versuchten Drohnenanschlag am Leipziger Flughafen verantwortlich machen. Das schreiben Welt am Sonntag und Politico. Demnach plant Berlin eigene Strafmaßnahmen. Parallel soll es neue EU-Sanktionen geben. Eine Rolle spielt wohl auch der Fund von Waffen in einem Erddepot bei Berlin. Tatverdächtig ist da ein 24-jähriger Ukrainer, der im Auftrag Russlands Anschläge geplant haben soll. Auf immer mehr deutschen Äckern entstehen große Photovoltaikanlagen. Für die Landwirtschaft bleiben die Flächen trotzdem interessant. Eine neue Studie zeigt, dass eine Reihe typischer Ackerpflanzen mit dem Schatten durch die Solarmodule viel besser zurechtkommt als gedacht. Anne Brauer.
3: Forscher aus Hohenheim und Jülich haben beobachtet, dass etwa Gerste, Kartoffeln oder Ackerbohnen sich den neuen Bedingungen anpassen. Sie verändern ihren Stoffwechsel so, dass sie mit weniger Licht auskommen, um den Kohlenstoff aus der Luft zu binden und zu wachsen. Dieses Wissen kann helfen, Flächen doppelt zu nutzen, für Solarenergie und Anbau. Und im Schatten der Solarmodule bleibt ja auch der Boden kühler und die Feuchtigkeit länger erhalten. Gerade in Hitzesommern wie diesem ein weiterer positiver Effekt.
2: Nach der Sturzflut in Nepal und Tibet suchen Einsatzkräfte weiter fieberhaft nach Überlebenden. Die Zahl der Vermissten ist auf 2500 gestiegen. Über 600 Tote wurden geborgen. Meterhoher Schlamm und zerstörte Straßen machen die Rettungsarbeiten extrem schwierig. In Paris haben sich im Sommer wieder viele Menschen in der Seine und den Kanälen der Stadt abgekühlt. 180.000 Badegäste wurden in den letzten Monaten gezählt. Das war ein Fünftel mehr als im Vorjahr. Lange Zeit war das Baden in der Seine verboten. Seit vergangenem Jahr darf man das wieder. RB Leipzig ist mit Vollgas in die neue Bundesliga-Saison gestartet. 3:0 gewinnen die Leipziger das Auftaktspiel gegen Borussia Mönchengladbach. Unter anderem trifft RB-Neuzugang Rocco Reitz ausgerechnet gegen seinen Ex-Verein. Die weiteren Ergebnisse: Dortmund HSV 2:0, Köln-Hoffenheim 3:2, Mainz-Paderborn 0:0, Elversberg-Leverkusen 3:2 und Union Berlin-Eintracht Frankfurt 3:3. Dynamo Dresden hat in der zweiten Liga eine Niederlage eingefahren. Die Dresdner gehen gegen Heidenheim zweimal in Führung, müssen sich am Ende mit 3:5 geschlagen geben. Nach 3 Spielen in der Liga steht Dynamo nun bei einem Sieg und 2 Niederlagen. 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
4: Auf der A4 Dresden Richtung Görlitz gibt es zwischen Ottendorf, Okrilla und Pulsnitz nach einem Unfall 2 Kilometer Stau. Auf der B169 Elsterwerda Richtung Cottbus ist zwischen der A13 Ruhland und Schwarzheide ein Wildunfall passiert. Und auf der B180 Altenburg-Stolberg ist zwischen Gersdorf und Lugau ein Unfall passiert. Staus und Blitzer immer melden an unsere kostenfreie Hotline 0800 0815 200. Das Wetter im Freistaat. Mal mehr, mal weniger Wolken gibt es heute Abend und in der Nacht. Meist bleibt es trocken, aber gegen später kann auch mal ein Schauer runterkommen. Die Temperaturen sinken dabei auf 17 bis 14 Grad. Morgen geht's mit Sonne und Wolken weiter und insgesamt bleibt's weitgehend trocken. Maximal werden es 27 Grad.
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2: Auf der A4 Dresden Richtung Görlitz ist zwischen Ottendorf, Okrilla und Pulsnitz ein Unfall passiert. Es staut sich auf 2 Kilometern. Und auf der B169 Elsterwerda Richtung Cottbus ist zwischen der A13 Ruhland und Schwarzheide ein Wildunfall passiert. Staus und Blitzer immer melden an unsere kostenfreie Hotline 0800 0815 200. Das Wetter im Freistaat. Mal mehr, mal weniger Wolken gibt es heute Abend und in der Nacht. Meist bleibt es trocken, aber gegen später kann auch mal ein Schauer runterkommen. Die Temperaturen sinken dabei auf 17 bis 14 Grad. Morgen geht's mit Sonne und Wolken weiter und insgesamt bleibt's weitgehend trocken. Maximal werden es 27 Grad.
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1: Um 0 Uhr. Ich bin Cornelius Dreger. Die Bundesregierung macht Russland wohl in den kommenden Tagen für den versuchten Drohnenanschlag am Leipziger Flughafen verantwortlich. Das berichten Welt am Sonntag und Politico. Philipp Nützig mit den Einzelheiten.
2: Demnach plant Berlin eigene Strafmaßnahmen. Parallel soll es neue EU-Sanktionen geben. Unklar ist noch, ob nur einzelne Russen oder der Kreml verantwortlich gemacht werden sollen. Eine Rolle spielt wohl auch der kürzliche Waffenfund bei Berlin. Der Verfassungsschutz hatte in einem Wald ein Erddepot mit zwei Waffen und viel Munition entdeckt. Tatverdächtig ist da ein 24-jähriger Ukrainer, der im Auftrag Russlands Anschläge geplant haben soll.
1: Bundesarbeitsministerin Baas will die geplante Krankschreibung ab dem ersten Tag noch einmal auf den Prüfstand stellen. Den Funke-Zeitungen sagte sie, die SPD hält das inhaltlich für falsch. Sie befürchtet, dass Arbeitnehmer dadurch unnötig lange krankgeschrieben werden, etwa bei leichten Infekten. Angesichts geplanter Ausnahmen für tarifgebundene Unternehmen stellt sich außerdem die Frage nach dem Sinn der Regelung, so Baas. Sie will nun mit der Union noch einmal darüber sprechen. Viele Pflanzen, die im Schatten von Solaranlagen wachsen, kommen damit besser zurecht als gedacht. Laut einer neuen Studie passen etwa Kartoffeln oder Gerste ihren Stoffwechsel so an, dass sie mit weniger Licht auskommen. Das Wissen kann helfen, Äcker doppelt zu nutzen für Photovoltaik und Anbau. Norwegens neuer König Haakon hat seine erste Rede als Staatsoberhaupt gehalten. Dabei würdigte er seinen verstorbenen Vater Harald. Haakon dankte zugleich für die große Anteilnahme nach dessen Tod. Mit Blick auf seine eigene Amtszeit sprach er von einer großen Aufgabe. Auftakt nach Maß. RB Leipzig hat das erste Spiel der neuen Bundesliga-Saison souverän gewonnen. 3:0 gewinnen die Leipziger gegen Borussia Mönchengladbach. Die weiteren Ergebnisse. Dortmund HSV 2:0, Köln-Hoffenheim 3:2, Mainz-Paderborn 0:0, Elversberg-Leverkusen 3:2 und Union Berlin-Eintracht Frankfurt 3:3. Gebrauchter Tag für Dynamo Dresden in der zweiten Liga. Die Dresdner verlieren mit 3:5 gegen Heidenheim. Dynamo spielt eigentlich eine ordentliche erste Halbzeit und geht sogar zweimal in Führung. Heidenheim kommt aber auch dank eines kuriosen Eigentors zurück und dreht die Partie. 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
3: Auf der A14 Leipzig Richtung Nossen liegt zwischen dem Rastplatz Mühlenberg Süd und Döbel Nord ein toter Fuchs auf der Autobahn. Und auf der B169 Elsterwerder Richtung Cottbus ist zwischen der A13 Ruhland und Schwarzheide ein Wildunfall passiert. Staus und Blitzer immer melden an unsere kostenfreie Hotline 0800 0815 200. Das Wetter im Freistaat. Mal mehr, mal weniger Wolken gibt es heute Abend und in der Nacht. Meist bleibt es trocken, aber gegen später kann auch mal ein Schauer runterkommen. Die Temperaturen sinken dabei auf 17 bis 14 Grad. Morgen geht's mit Sonne und Wolken weiter und insgesamt bleibt's weitgehend trocken. Maximal werden es 27 Grad.
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1: Um 0.30 Uhr. Ich bin Cornelius Dreger. Die Bundesregierung macht Russland wohl in den kommenden Tagen für den versuchten Drohnenanschlag am Leipziger Flughafen verantwortlich. Das berichten Welt am Sonntag und Politico. Philipp Nützig mit den Einzelheiten.
2: Demnach plant Berlin eigene Strafmaßnahmen. Parallel soll es neue EU-Sanktionen geben. Unklar ist noch, ob nur einzelne Russen oder der Kreml verantwortlich gemacht werden sollen. Eine Rolle spielt wohl auch der kürzliche Waffenfund bei Berlin. Der Verfassungsschutz hatte in einem Wald ein Erddepot mit zwei Waffen und viel Munition entdeckt. Tatverdächtig ist da ein 24-jähriger Ukrainer, der im Auftrag Russlands Anschläge geplant haben soll.
1: Bundesarbeitsministerin Baas will die geplante Krankschreibung ab dem ersten Tag noch einmal auf den Prüfstand stellen. Den Funke-Zeitungen sagte sie, die SPD hält das inhaltlich für falsch. Sie befürchtet, dass Arbeitnehmer dadurch unnötig lange krankgeschrieben werden, etwa bei leichten Infekten. Angesichts geplanter Ausnahmen für tarifgebundene Unternehmen stellt sich außerdem die Frage nach dem Sinn der Regelung, so Baas. Sie will nun mit der Union noch einmal darüber sprechen. Viele Pflanzen, die im Schatten von Solaranlagen wachsen, kommen damit besser zurecht als gedacht. Laut einer neuen Studie passen etwa Kartoffeln oder Gerste ihren Stoffwechsel so an, dass sie mit weniger Licht auskommen. Das Wissen kann helfen, Äcker doppelt zu nutzen für Photovoltaik und Anbau. Norwegens neuer König Haakon hat seine erste Rede als Staatsoberhaupt gehalten. Dabei würdigte er seinen verstorbenen Vater Harald. Haakon dankte zugleich für die große Anteilnahme nach dessen Tod. Mit Blick auf seine eigene Amtszeit sprach er von einer großen Aufgabe. Auftakt nach Maß. RB Leipzig hat das erste Spiel der neuen Bundesliga-Saison souverän gewonnen. 3:0 gewinnen die Leipziger gegen Borussia Mönchengladbach. Die weiteren Ergebnisse. Dortmund HSV 2:0, Köln-Hoffenheim 3:2, Mainz-Paderborn 0:0, Elversberg-Leverkusen 3:2 und Union Berlin-Eintracht Frankfurt 3:3. Gebrauchter Tag für Dynamo Dresden in der zweiten Liga. Die Dresdner verlieren mit 3:5 gegen Heidenheim. Dynamo spielt eigentlich eine ordentliche erste Halbzeit und geht sogar zweimal in Führung. Heidenheim kommt aber auch dank eines kuriosen Eigentors zurück und dreht die Partie. 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
3: Auf der B169 Elsterwerda Richtung Cottbus hat es zwischen Ruhland und Schwarzheide einen Unfall gegeben. Staus und Blitzer immer melden an unsere kostenfreie Hotline 0800 0815 200. Das Wetter im Freistaat. Wolkig bis locker bewölkt ist es heute und erstmal bleibt es weitgehend trocken. Später wird auch die Sonne mal durchkommen. Die Höchstwerte liegen bei 25 bis 28 Grad. In den Bergen kann es dazu windig werden mit Sturmböen. Am Abend lässt das nach. Morgen gibt es Sonne und Wolken im Wechsel, gelegentlich ein Schauer und vereinzelt Gewitter bei bis zu 26 Grad.
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3: Um 1 Uhr. Ich bin Cornelius Dreger. Die Bundesregierung will Russland wohl in den kommenden Tagen für den versuchten Drohnenanschlag am Leipziger Flughafen verantwortlich machen. Das schreiben Welt am Sonntag und Politico. Demnach plant Berlin eigene Strafmaßnahmen. Parallel soll es neue EU-Sanktionen geben. Eine Rolle spielt wohl auch der Fund von Waffen in einem Erddepot bei Berlin. Tatverdächtig ist da ein 24-jähriger Ukrainer, der im Auftrag Russlands Anschläge geplant haben soll. Auf immer mehr deutschen Äckern entstehen große Photovoltaikanlagen. Für die Landwirtschaft bleiben die Flächen trotzdem interessant. Eine neue Studie zeigt, dass eine Reihe typischer Ackerpflanzen mit dem Schatten durch die Solarmodule viel besser zurechtkommt als gedacht. Anne Brauer.
4: Forscher aus Hohenheim und Jülich haben beobachtet, dass etwa Gerste, Kartoffeln oder Ackerbohnen sich den neuen Bedingungen anpassen. Sie verändern ihren Stoffwechsel so, dass sie mit weniger Licht auskommen, um den Kohlenstoff aus der Luft zu binden und zu wachsen. Dieses Wissen kann helfen, Flächen doppelt zu nutzen, für Solarenergie und Anbau. Und im Schatten der Solarmodule bleibt ja auch der Boden kühler und die Feuchtigkeit länger erhalten. Gerade in Hitzesommern wie diesem ein weiterer positiver Effekt.
3: Nach der Sturzflut in Nepal und Tibet suchen Einsatzkräfte weiter fieberhaft nach Überlebenden. Die Zahl der Vermissten ist auf 2500 gestiegen. Über 600 Tote wurden geborgen. Meterhoher Schlamm und zerstörte Straßen machen die Rettungsarbeiten extrem schwierig. In Paris haben sich im Sommer wieder viele Menschen in der Seine und den Kanälen der Stadt abgekühlt. 180.000 Badegäste wurden in den letzten Monaten gezählt. Das war ein Fünftel mehr als im Vorjahr. Lange Zeit war das Baden in der Seine verboten. Seit vergangenem Jahr darf man das wieder. RB Leipzig ist mit Vollgas in die neue Bundesliga-Saison gestartet. 3:0 gewinnen die Leipziger das Auftaktspiel gegen Borussia Mönchengladbach. Unter anderem trifft RB-Neuzugang Rocco Reitz ausgerechnet gegen seinen Ex-Verein. Die weiteren Ergebnisse: Dortmund HSV 2:0, Köln-Hoffenheim 3:2, Mainz-Paderborn 0:0, Elversberg-Leverkusen 3:2 und Union Berlin-Eintracht Frankfurt 3:3. Dynamo Dresden hat in der zweiten Liga eine Niederlage eingefahren. Die Dresdner gehen gegen Heidenheim zweimal in Führung, müssen sich am Ende mit 3:5 geschlagen geben. Nach 3 Spielen in der Liga steht Dynamo nun bei einem Sieg und 2 Niederlagen. 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
5: Auf der B169 Elsterwerda Richtung Cottbus hat es zwischen Ruhland und Schwarzheide einen Unfall gegeben. Staus und Blitzer immer melden an unsere kostenfreie Hotline 0800 0815 200. Das Wetter im Freistaat. Wolkig bis locker bewölkt ist es heute und erstmal bleibt es weitgehend trocken. Später wird auch die Sonne mal durchkommen. Die Höchstwerte liegen bei 25 bis 28 Grad. In den Bergen kann es dazu windig werden mit Sturmböen. Am Abend lässt das nach. Morgen gibt es Sonne und Wolken im Wechsel, gelegentlich ein Schauer und vereinzelt Gewitter bei bis zu 26 Grad.
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7: Um 1.30 Uhr. Ich bin Cornelius Dreger. Die Bundesregierung will Russland wohl in den kommenden Tagen für den versuchten Drohnenanschlag am Leipziger Flughafen verantwortlich machen. Das schreiben Welt am Sonntag und Politico. Demnach plant Berlin eigene Strafmaßnahmen. Parallel soll es neue EU-Sanktionen geben. Eine Rolle spielt wohl auch der Fund von Waffen in einem Erddepot bei Berlin. Tatverdächtig ist da ein 24-jähriger Ukrainer, der im Auftrag Russlands Anschläge geplant haben soll. Auf immer mehr deutschen Äckern entstehen große Photovoltaikanlagen. Für die Landwirtschaft bleiben die Flächen trotzdem interessant. Eine neue Studie zeigt, dass eine Reihe typischer Ackerpflanzen mit dem Schatten durch die Solarmodule viel besser zurechtkommt als gedacht. Anne Brauer.
8: Forscher aus Hohenheim und Jülich haben beobachtet, dass etwa Gerste, Kartoffeln oder Ackerbohnen sich den neuen Bedingungen anpassen. Sie verändern ihren Stoffwechsel so, dass sie mit weniger Licht auskommen, um den Kohlenstoff aus der Luft zu binden und zu wachsen. Dieses Wissen kann helfen, Flächen doppelt zu nutzen, für Solarenergie und Anbau. Und im Schatten der Solarmodule bleibt ja auch der Boden kühler und die Feuchtigkeit länger erhalten. Gerade in Hitzesommern wie diesem ein weiterer positiver Effekt.
7: Nach der Sturzflut in Nepal und Tibet suchen Einsatzkräfte weiter fieberhaft nach Überlebenden. Die Zahl der Vermissten ist auf 2500 gestiegen. Über 600 Tote wurden geborgen. Meterhoher Schlamm und zerstörte Straßen machen die Rettungsarbeiten extrem schwierig. In Paris haben sich im Sommer wieder viele Menschen in der Seine und den Kanälen der Stadt abgekühlt. 180.000 Badegäste wurden in den letzten Monaten gezählt. Das war ein Fünftel mehr als im Vorjahr. Lange Zeit war das Baden in der Seine verboten. Seit vergangenem Jahr darf man das wieder. RB Leipzig ist mit Vollgas in die neue Bundesliga-Saison gestartet. 3:0 gewinnen die Leipziger das Auftaktspiel gegen Borussia Mönchengladbach. Unter anderem trifft RB-Neuzugang Rocco Reitz ausgerechnet gegen seinen Ex-Verein. Die weiteren Ergebnisse. Dortmund HSV 2:0, Köln-Hoffenheim 3:2, Mainz-Paderborn 0:0, Elversberg-Leverkusen 3:2 und Union-Berlin-Eintracht Frankfurt 3:3. Dynamo Dresden hat in der zweiten Liga eine Niederlage eingefahren. Die Dresdner gehen gegen Heidenheim zweimal in Führung, müssen sich am Ende mit 3:5 geschlagen geben. Nach 3 Spielen in der Liga steht Dynamo nun bei einem Sieg und 2 Niederlagen. 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
9: Auf der A4 Dresden Richtung Chemnitz hat es zwischen Dresden-Wildermannen und Dresden-Neustadt einen Unfall gegeben. Und auf der B169 Elsterwerder Richtung Cottbus hat es zwischen Ruhland und Schwarzheide einen Unfall gegeben. Staus und Blitzer immer melden an unsere kostenfreie Hotline 0800 0815 200. Das Wetter im Freistaat. Wolkig bis locker bewölkt ist es heute und erstmal bleibt es weitgehend trocken. Später wird auch die Sonne mal durchkommen. Die Höchstwerte liegen bei 25 bis 28 Grad. In den Bergen kann es dazu windig werden mit Sturmböen. Am Abend lässt das nach. Morgen gibt es Sonne und Wolken im Wechsel, gelegentlich ein Schauer und vereinzelt Gewitter bei bis zu 26 Grad.
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3: Um 2 Uhr. Ich bin Cornelius Dreger. Die Bundesregierung macht Russland wohl in den kommenden Tagen für den versuchten Drohnenanschlag am Leipziger Flughafen verantwortlich. Das berichten Welt am Sonntag und Politico. Philipp Nützig mit den Einzelheiten.
4: Demnach plant Berlin eigene Strafmaßnahmen. Parallel soll es neue EU-Sanktionen geben. Unklar ist noch, ob nur einzelne Russen oder der Kreml verantwortlich gemacht werden sollen. Eine Rolle spielt wohl auch der kürzliche Waffenfund bei Berlin. Der Verfassungsschutz hatte in einem Wald ein Erddepot mit 2 Waffen und viel Munition entdeckt. Tatverdächtig ist da ein 24-jähriger Ukrainer, der im Auftrag Russlands Anschläge geplant haben soll.
3: Bundesarbeitsministerin Baas will die geplante Krankschreibung ab dem ersten Tag noch einmal auf den Prüfstand stellen. Den Funke-Zeitungen sagte sie, die SPD hält das inhaltlich für falsch. Sie befürchtet, dass Arbeitnehmer dadurch unnötig lange krankgeschrieben werden, etwa bei leichten Infekten. Angesichts geplanter Ausnahmen für tarifgebundene Unternehmen stellt sich außerdem die Frage nach dem Sinn der Regelung, so Baas. Sie will nun mit der Union noch einmal darüber sprechen. Viele Pflanzen, die im Schatten von Solaranlagen wachsen, kommen damit besser zurecht als gedacht. Laut einer neuen Studie passen etwa Kartoffeln oder Gerste ihren Stoffwechsel so an, dass sie mit weniger Licht auskommen. Das Wissen kann helfen, Äcker doppelt zu nutzen für Photovoltaik und Anbau. Norwegens neuer König Haakon hat seine erste Rede als Staatsoberhaupt gehalten. Dabei würdigte er seinen verstorbenen Vater Harald. Haakon dankte zugleich für die große Anteilnahme nach dessen Tod. Mit Blick auf seine eigene Amtszeit sprach er von einer großen Aufgabe. Auftakt nach Maß. RB Leipzig hat das erste Spiel der neuen Bundesliga-Saison souverän gewonnen. 3:0 gewinnen die Leipziger gegen Borussia Mönchengladbach. Die weiteren Ergebnisse. Dortmund HSV 2:0, Köln-Hoffenheim 3:2, Mainz-Paderborn 0:0, Elversberg-Leverkusen 3:2 und Union Berlin-Eintracht Frankfurt 3:3. Gebrauchter Tag für Dynamo Dresden in der zweiten Liga. Die Dresdner verlieren mit 3:5 gegen Heidenheim. Dynamo spielt eigentlich eine ordentliche erste Halbzeit und geht sogar zweimal in Führung. Heidenheim kommt aber auch dank eines kuriosen Eigentors zurück und dreht die Partie. 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
5: Einen Unfall hat es auf der A4 Dresden Richtung Chemnitz zwischen Dresden-Wildermann und Dresden-Neustadt gegeben. Und auf der B169 Elsterwerda Richtung Cottbus hat es zwischen Ruhland und Schwarzheide einen Unfall gegeben. Staus und Blitzer immer melden an unsere kostenfreie Hotline 0800 0815 200. Das Wetter im Freistaat. Wolkig bis locker bewölkt ist es heute und erstmal bleibt es weitgehend trocken. Später wird auch die Sonne mal durchkommen. Die Höchstwerte liegen bei 25 bis 28 Grad. In den Bergen kann es dazu windig werden mit Sturmböen. Am Abend lässt das nach. Morgen gibt es Sonne und Wolken im Wechsel, gelegentlich ein Schauer und vereinzelt Gewitter bei bis zu 26 Grad.
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